0: sie noch von 0,6% ausgegangen. Bei der UN-Generalversammlung in New York hat Israels Ministerpräsident Netanyahu gesprochen. Dabei verließen zahlreiche Ländervertreter demonstrativ den Saal. Andere Delegierte applaudierten dem israelischen Regierungschef. Netanyahu rechtfertigte bei den Vereinten Nationen Israels Vorgehen gegen die Hamas, die Hisbollah und den Iran. Den Vorwurf, im Gazastreifen einen Völkermord begangen zu haben, wies er erneut scharf zurück. Der britische Premier Burnham will das Alkoholverbot in englischen Stadien kippen. Der Labour-Politiker hat die Regelung als diskriminierend und unfair gegenüber Fußballfans bezeichnet. Das Alkoholverbot in englischen und walisischen Stadien gilt seit gut 40 Jahren. Es ist jetzt 2:15. Es ist klar oder örtlich neblig bei uns in Bayern bei Temperaturen zwischen +6 und -1 Grad. Tagsüber, da lösen sich die Nebelfelder dann meist rasch auf und es scheint häufig die Sonne. Im östlichen Bergland bilden sich vorübergehend harmlose Quellwolken. Die Höchstwerte liegen bei 16 bis 22 Grad. Von Samstag bis weit in die neue Woche erwartet uns mit einem stabilen Hoch viel Sonnenschein. Vorsicht auf der A8 München Richtung Salzburg zwischen Weihern und dem Rastplatz Seehammer See West. Da ist ein Fahrzeug liegen geblieben. Die A99 zwischen dem Dreieck München-Eschenried und dem Dreieck München-Allach. 1 Kilometer Stau, das dauert etwa eine Viertelstunde länger. Und die A995 Kreuz München Süd Richtung München ist gesperrt zwischen Unterhaching Nord und München-Giesing. Wegen Bauarbeiten, das dauert noch bis ca. 5 Uhr früh.
1: Durch die Nacht auf Ramazuri und für alle unter Ihnen, die gerade noch wach sind und im abgedunkelten Zimmer sitzen oder auf leeren Straßen unterwegs sind. Jetzt kommt ein Titel, der verbindet bittersüße Ehrlichkeit mit einer wirklich mitreißenden Leichtigkeit, die einfach gut tut. Einfach gute Musik, hier kommt Austis mit The Art of Letting Go.

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1: Ich bin Moritz Einzel. Beim Debüt von Jürgen Klopp als Bundestrainer hat die deutsche Fußballnationalmannschaft gegen die Niederlande unentschieden gespielt. Die Nations League-Partie in Amsterdam endete 1:1. Der Freiburger DFB-Debütant Philipp Treu bei RTL.
2: Jeder hat sich reingehauen und das muss auch jetzt die nächsten Wochen Auftrieb geben. Genauso muss man spielen. Wir müssen das dem Land einfach alles geben und mit Stolz spielen. Und das haben wir heute versucht.
1: Torschütze für Deutschland war Felix Metscher von Borussia Dortmund. In Deutschland gibt es zu wenige Spenderorgane. Bisher gilt, wer Organspender sein will, muss dazu aktiv Ja sagen. Viele Bundestagsabgeordnete wollen das gerne umdrehen. Jeder soll erstmal Organspender sein. Wer das nicht will, muss aktiv Nein sagen. Fraktionsübergreifend gibt es jetzt einen neuen Vorstoß für diese Widerspruchslösung. Gestern wurde darüber im Bundestag debattiert. Ein Befürworter ist der grünen Abgeordnete Kellner.
3: Die Widerspruchsregelung ist die Lösung in den allermeisten europäischen Ländern. Deutschland geht einen Sonderweg, profitiert aber überdurchschnittlich von Organspenden aus dem Ausland. Das ist für mich ethisch schwer zu rechtfertigen.
1: Eine andere Abgeordnetengruppe will dagegen nur deutlich mehr Aufklärung über die Organspende und Aufforderungen, sich zu entscheiden. Das waren die Nachrichten um 9:30.
4: Und jetzt noch Nachrichten aus unserer Region mit Eva Bracke. Lebenswert, nachhaltig und vor allem bezahlbar. Darauf können sich die zukünftigen Bewohner im ersten Bayernheim-Projekt in Neumarkt freuen. In 5 Gebäuden entstehen insgesamt 121 Wohnungen für Singles, Paare und Familien mit Kindern. Jetzt wurde der erste Spatenstich für den Neubau gesetzt. Nach Regensburg und Burg Lengenfeld startet damit das dritte Projekt der Bayernheim in der Oberpfalz. Investiert werden über 40 Millionen Euro. Die Stadt Markt Rettwitz schaut sich schon jetzt nach einem schönen Weihnachtsbaum um, der den Markt schmücken soll. Vielleicht haben Sie ja eine große Tanne, die zu viel Licht wegnimmt, die Sicht versperrt oder zu viel Platz im Garten beansprucht. Dann können Sie sich gerne melden. Der Baum wird kostenlos gefällt und abtransportiert. Den Kontakt gibt's auf unserer Homepage. Der Weiße Ring möchte im Landkreis Schwandorf wieder eine eigene Außenstelle aufbauen und sucht dafür engagierte Frauen und Männer. Sie sollen Kriminalitätsopfer unterstützen, ihnen zuhören und sie begleiten. Dafür werden die ehrenamtlichen Helfer entsprechend ausgebildet. Wer sich engagieren möchte, findet weitere Informationen auf der Homepage des Landkreises Schwandorf.
1: Es ist klar oder örtlich neblig bei uns in Bayern bei Temperaturen zwischen +6 und -1 Grad. Tagsüber, da lösen sich die Nebelfelder dann meist rasch auf und es scheint häufig die Sonne. Im östlichen Bergland bilden sich vorübergehend harmlose Quellwolken. Die Höchstwerte liegen bei 16 bis 22 Grad. Von Samstag bis weit in die neue Woche erwartet uns mit einem stabilen Hoch viel Sonnenschein.
5: Durch die Nacht auf Ramazzuri und für alle, die noch wach sind und das Radio im abgedunkelten Raum genießen, kommt jetzt der passende Soundtrack zum Träumen. Eine Melodie, die leise im Ohr bleibt und die die Kälte der späten Stunde mühelos vertreibt. Machen Sie sich's gemütlich für einfach gute Musik. Hier ist Taylor Swift mit Opalite.

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1: Es ist 3 Uhr, ich bin Moritz Einzel. Rund 3 Monate nach dem frühen WM-Aus weht ein frischer Wind bei der deutschen Fußballnationalmannschaft. Die Ära Jürgen Klopp hat begonnen. Bei seinem ersten Spiel als Bundestrainer gab es ein Unentschieden. Die Nations League-Partie in Amsterdam gegen die Niederlande endete 1:1. Verteidiger Jonathan Tah mit seinem Fazit bei RTL.
2: Erstmal hätten wir natürlich gerne dieses Spiel heute gewonnen. Klar, es gab auf beiden Seiten Chancen, aber am Ende natürlich, wenn du 1-0 führst, dann willst du es auch über die Bühne bringen. Wie das Tor dann gefallen ist, war überragend von denen gemacht. Aber ich glaube, das ist das Gefühl von uns allen. Wir haben einen guten ersten Schritt gemacht.
1: Felix Metscher brachte Deutschland in der 32. Minute in Führung. Erst in der Nachspielzeit gelang den Niederländern der Ausgleich. Seit Monaten ächzt Deutschland unter hohen Spritpreisen. Heute soll der Weg freigemacht werden für einen neuen Tankrabatt. Der Bundestag stimmt über die Entlastungsmaßnahme für Autofahrer ab. Anschließend soll das

0: Gesetz auch den Bundesrat passieren. Von Oktober bis Jahresende soll die Energiesteuer auf Diesel und Benzin um 17 Cent pro Liter gesenkt werden. Kritiker sagen, der Tankrabatt ist mal wieder eine Hilfe mit der Gießkanne und da profitieren auch Leute davon, die es gar nicht nötig haben. Künftig soll der Staat in Krisenzeiten auch nach Einkommen gestaffelt Geld an Bürgerinnen und Bürger überweisen können. Nach Informationen der Süddeutschen Zeitung wird da gerade dran gearbeitet. Das Bundeszentralamt für Steuern soll dafür künftig Infos über Kontodaten und Einkommensverhältnisse abrufen können. Im Bundestag ist gestern über die Organspende gesprochen worden. Abgeordnete verschiedener Fraktionen suchen erneut nach einer Mehrheit für eine Einführung der sogenannten Widerspruchslösung. Spender wäre dann jeder, der zu Lebzeiten nicht ausdrücklich widersprochen hat. Wann darüber abgestimmt wird, ist noch unklar. Im Zentrallager der Discounterkette Norma in Regenstauf hat die Lebensmittelüberwachung Rattenbefall festgestellt. Nach Angaben des Regensburger Landratsamtes wurden die Hygienemängel mittlerweile beseitigt. Norma bekam Auflagen und muss mit weiteren Kontrollen rechnen. Zudem seien zwei Bußgeldverfahren eingeleitet und Zwangsgelder verhängt worden, hieß es. Es ist jetzt kurz nach drei. Es ist klar oder örtlich neblig bei uns in Bayern bei Temperaturen zwischen plus 6 und minus 1 Grad. Tagsüber, da lösen sich die Nebelfelder dann meist rasch auf und es scheint häufig die Sonne. Im östlichen Bergland bilden sich vorübergehend harmlose Quellwolken. Die Höchstwerte liegen bei 16 bis 22 Grad. Von Samstag bis weit in die neue Woche erwartet uns mit einem stabilen Hoch viel Sonnenschein. Eine Meldung von der A7 Ulm Richtung Füssenreute. Vorsicht in Höhe Kreuz Memmingen liegt eine Leitbarke auf der Fahrbahn nach einem Unfall und zwischen Langenau und dem Kreuz Ulm-Elchingen eine umgefahrene Baustellenabsperrung auf der Straße. Und dann ist noch die A99 zwischen dem Dreieck München-Eschenried und dem Dreieck München-Allach gesperrt nach einem schweren Unfall.
1: Durch die Nacht auf Ramazzotti und in der Dunkelheit bekommen manche Texte ja wirklich ein ganz eigenes Gewicht. Die Ballade, die jetzt kommt, erzählt von Verlust und der Hoffnung auf ein Wiedersehen. Ein bittersüßes Stück Musikgeschichte für alle, die noch wach sind und den eigenen Gedanken nachhängen. Einfach gute Musik, hier ist Mike Oldfield mit Moonlight Shadow.

0: Das waren Shakira und Burna Boy mit ihrem WM-Hit Dai Dai hier in der Nacht auf Ramazzuri.
1: Okay, let's go.
0: Ja, bessere Stimmung als bei ihm gibt's ab morgen bei der Amberger Michaeli-Duld. Endlich wieder Breakdancer, Autoscooter und Steckelfisch essen.
2: Wir freuen uns schon alle riesig drauf. Es gibt ja auch einen Bieranstich wieder mit einer Verlosung. Und dann geht die Duld ja bis zum 4. Oktober. Und es gibt ein buntes, abwechslungsreiches Programm und viele verschiedene Fahrgeschäfte, sei es ein Hawaii-Swing, ein Breakdancer. Natürlich ist auch was für die Kleinen dabei, Kinderkarussell, Wolkenflug, es gibt Schmalzkuchen, Krebs und ganz, ganz, ganz viele Stände und ja, wir freuen uns sehr auf die nächste Michaeli-Duld.
0: Das war Erdika Sauerbein vom ACC Amberg und es wird auch wieder besonders schön. Heute geht's ab 16 Uhr dann los, um 19.30 Uhr ist Bieranstich und um 22 Uhr das große Feuerwerk. Am Mittwoch gibt's dann einen Familientag, bei dem alles nur die Hälfte kostet. Okay, jedenfalls fast alles, weil das Bier ist nämlich insgesamt nicht mal allzu teuer, wie uns Festwirt Maximilian Gschrei verraten hat.
3: Der Bierpreis ist bei 10,80. Das ist, denke ich mal, ein fairer Preis noch, weil alles wird allgemein teurer, auch die Dieselkosten, die Brauereien verlangen mehr und wir müssen es einfach umlegen. Das tut zwar auf einer Seite weh, weil es immer nach oben geht anstatt nach unten, aber ist leider so.
0: Ja, auf jeden Fall günstiger als auf der Wiesn. Falls Sie Lust haben, dann schauen Sie da doch einfach mal vorbei. Alle Informationen zum Programm finden Sie unter ramazzuri.de. Ich bin Alexander Schnöß. Servus.
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1: Ich bin Moritz Einzel. Rund 3 Monate nach dem frühen WM-Aus weht ein frischer Wind bei der deutschen Fußballnationalmannschaft. Die Ära Jürgen Klopp hat begonnen. Bei seinem ersten Spiel als Bundestrainer gab es ein Unentschieden. Die Nations League-Partie in Amsterdam gegen die Niederlande endete 1:1. Verteidiger Jonathan Tah mit seinem Fazit bei RTL.
2: Erstmal hätten wir natürlich gerne dieses Spiel heute gewonnen. Klar, es gab auf beiden Seiten Chancen, aber am Ende natürlich, wenn du 1-0 führst, dann willst du es auch über die Bühne bringen. Wie das Tor dann gefallen ist, war überragend von denen gemacht. Aber ich glaube, das ist das Gefühl von uns allen. Wir haben einen guten ersten Schritt gemacht.
1: Felix Metscher brachte Deutschland in der 32. Minute in Führung. Erst in der Nachspielzeit gelang den Niederländern der Ausgleich. Seit Monaten ächzt Deutschland unter hohen Spritpreisen. Heute soll der Weg freigemacht werden für einen neuen Tankrabatt. Der Bundestag stimmt über die Entlastungsmaßnahme für Autofahrer ab. Anschließend soll das Gesetz auch den Bundesrat passieren. Von Oktober bis Jahresende soll die Energiesteuer auf Diesel und Benzin um 17 Cent pro Liter gesenkt werden. Das waren die Nachrichten um 9:30.
3: Und jetzt noch Nachrichten aus unserer Region mit Eva Bracke. Lebenswert, nachhaltig und vor allem bezahlbar. Darauf können sich die zukünftigen Bewohner im ersten Bayernheim-Projekt in Neumarkt freuen. In 5 Gebäuden entstehen insgesamt 121 Wohnungen für Singles, Paare und Familien mit Kindern. Jetzt wurde der erste Spatenstich für den Neubau gesetzt. Nach Regensburg und Burglengenfeld startet damit das 3. Projekt der Bayernheim in der Oberpfalz. Investiert werden über 40 Millionen Euro. Die Stadt Marktredwitz schaut sich schon jetzt nach einem schönen Weihnachtsbaum um, der den Markt schmücken soll. Vielleicht haben Sie ja eine große Tanne, die zu viel Licht wegnimmt, die Sicht versperrt oder zu viel Platz im Garten beansprucht. Dann können Sie sich gerne melden. Der Baum wird kostenlos gefällt und abtransportiert. Den Kontakt gibt's auf unserer Homepage. Der Weiße Ring möchte im Landkreis Schwandorf wieder eine eigene Außenstelle aufbauen und sucht dafür engagierte Frauen und Männer. Sie sollen Kriminalitätsopfer unterstützen, ihnen zuhören und sie begleiten. Dafür werden die ehrenamtlichen Helfer entsprechend ausgebildet. Wer sich engagieren möchte, findet weitere Informationen auf der Homepage des Landkreises Schwandorf.
1: Es ist klar oder örtlich neblig bei uns in Bayern bei Temperaturen zwischen +6 und -1 Grad. Tagsüber, da lösen sich die Nebelfelder dann meist rasch auf und es scheint häufig die Sonne. Im östlichen Bergland bilden sich vorübergehend harmlose Quellwolken. Die Höchstwerte liegen bei 16 bis 22 Grad. Von Samstag bis weit in die neue Woche erwartet uns mit einem stabilen Hoch viel Sonnenschein.
4: Durch die Nacht auf Ramazzuri und wie immer gehen wir durch die Nacht mit den besten Hits für die Oberpfalz. In der nächsten halben Stunde habe ich unter anderem für Sie mit im Gepäck Dermot Kennedy, Whitney Houston, Nico Santos und den Anfang machen jetzt erstmal Ronan Keating und Yusuf Islam Cat Stevens mit Father and Son.
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1: Es ist 4 Uhr, ich bin Moritz Einzel. Die deutsche Fußballnationalmannschaft hat beim Debüt des neuen Bundestrainers Jürgen Klopp einen Sieg verpasst. Beim Nations League-Auftakt in Amsterdam gegen die Niederlande reichte es für ein 1:1. Klopp sagte, Intensität, Bereitschaft und Leidenschaft seien gut gewesen beim DFB-Team.
2: Hätte sehr gerne gewonnen, habe aber nicht den Eindruck, dass das auch der Ausgleich unverdient war, vor allem nicht in der Art und Weise. Das war natürlich ein fantastisches Tor. Und viel wichtiger ist natürlich für mich, als jetzt irgendwie ein 1:0 über die Zeit zu bringen, die ganzen anderen Informationen, die wir bekommen haben. Und mit denen arbeiten wir jetzt.
1: Für Deutschland erzielte Felix Metscher in der 32. Minute das Tor. In der Nachspielzeit kam der Ausgleich durch Cody Gakpo. Der Bundestag soll heute über den neuen Tankrabatt abstimmen. Damit will die Regierung die Autofahrer wegen der hohen Spritpreise entlasten. Ab Oktober soll die Energiesteuer auf Benzin und Diesel bis Jahresende um 17 Cent pro Liter sinken. Nach der Abstimmung im Parlament geht der Gesetzentwurf noch in den Bundesrat. Schülerinnen und Schüler wollen heute auf die Straße gehen, um gegen eine mögliche Wehrpflicht zu demonstrieren. Wie die Initiative Schulstreik gegen Wehrpflicht mitgeteilt hat, sind bundesweit etwa 100 Demos geplant. Das Gesetz über den neuen Wehrdienst sieht erstmal vor, dass junge Männer ab dem Jahrgang 2008 verpflichtend zur Musterung müssen. Amnesty International hat gefordert, dass die US-Einwanderungsbehörde ICE aufgelöst wird. Die Menschenrechtsorganisation wirft ICE vor, Menschenrechtsstandards zu verletzen, und zwar systematisch. Übergriffe der Behörde auf Migranten oder Asylsuchende seien von rassistischen Narrativen geprägt, so Amnesty. In den USA muss ein Rennpferd umbenannt werden. Sein ursprünglicher Name Austrian Painter, also österreichischer Maler, könnte nämlich als Anspielung auf Adolf Hitler verstanden werden. Man habe eine Beschwerde wegen des Namens erhalten.

0: teilte der US-Jockey Club mit. Der Besitzer erklärte einem Fachportal zufolge, die Familie seiner Frau stamme aus Österreich und er habe das Pferd nach deren Lieblingsmaler Gustav Klimt benannt. Es ist jetzt 4:15. Es ist klar oder örtlich neblig bei uns in Bayern bei Temperaturen zwischen +6 und -1 Grad. Tagsüber lösen sich die Nebelfelder meist rasch auf und es scheint häufig die Sonne. Im östlichen Bergland bilden sich vorübergehend harmlose Quellwolken. Die Höchstwerte liegen bei 16 bis 22 Grad. Von Samstag bis weit in die neue Woche erwartet uns mit einem stabilen Hoch viel Sonnenschein. Die A99 ist zwischen dem Dreieck München-Eschenried und dem Dreieck München-Allach gesperrt nach einem schweren Unfall und A995 Kreuz München-Süd Richtung München. Auch hier haben wir eine Sperre zwischen Unterhaching-Nord und München-Giesing wegen Bauarbeiten. Das Ganze soll noch bis ca. 5 Uhr früh dauern.
1: Durch die Nacht auf Ramazzuri und sollten Sie gerade mit dem Auto über leere Straßen durch die Dunkelheit fahren, dann fahren Sie bitte vorsichtig und passen auf sich auf. Passend dazu habe ich einfach gute Musik für Sie. Hier kommen Miles Smith und Niall Horan mit ihrem Hit Drive Safe.
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1: Ich bin Moritz Einzel. Die deutsche Fußballnationalmannschaft hat beim Debüt des neuen Bundestrainers Jürgen Klopp einen Sieg verpasst. Beim Nations League-Auftakt in Amsterdam gegen die Niederlande reichte es für ein 1:1. Klopp sagte, Intensität, Bereitschaft und Leidenschaft seien gut gewesen beim DFB-Team.
2: Hätte sehr gerne gewonnen, habe aber nicht den Eindruck, dass das auch der Ausgleich unverdient war, vor allem nicht in der Art und Weise. Das war natürlich ein fantastisches Tor. Und viel wichtiger ist natürlich für mich, als jetzt irgendwie ein 1:0 über die Zeit zu bringen, die ganzen anderen Informationen, die wir bekommen haben. Und mit denen arbeiten wir jetzt.
1: Für Deutschland erzielte Felix Metscher in der 32. Minute das Tor. In der Nachspielzeit kam der Ausgleich durch Cody Gakpo. Der Bundestag soll heute über den neuen Tankrabatt abstimmen. Damit will die Regierung die Autofahrer wegen der hohen Spritpreise entlasten. Ab Oktober soll die Energiesteuer auf Benzin und Diesel bis Jahresende um 17 Cent pro Liter sinken. Nach der Abstimmung im Parlament geht der Gesetzentwurf noch in den Bundesrat. Das waren die Nachrichten um 9:30.
3: Und jetzt noch Nachrichten aus unserer Region mit Eva Bracke. Lebenswert, nachhaltig und vor allem bezahlbar. Darauf können sich die zukünftigen Bewohner im ersten Bayernheim-Projekt in Neumarkt freuen. In 5 Gebäuden entstehen insgesamt 121 Wohnungen für Singles, Paare und Familien mit Kindern. Jetzt wurde der erste Spatenstich für den Neubau gesetzt. Nach Regensburg und Burglengenfeld startet damit das dritte Projekt der Bayernheim in der Oberpfalz. Investiert werden über 40 Millionen Euro. Die Stadt Marktredwitz schaut sich schon jetzt nach einem schönen Weihnachtsbaum um, der den Markt schmücken soll. Vielleicht haben Sie ja eine große Tanne, die zu viel Licht wegnimmt, die Sicht versperrt oder zu viel Platz im Garten beansprucht. Dann können Sie sich gerne melden. Der Baum wird kostenlos gefällt und abtransportiert. Den Kontakt gibt's auf unserer Homepage. Der Weiße Ring möchte im Landkreis Schwandorf wieder eine eigene Außenstelle aufbauen und sucht dafür engagierte Frauen und Männer. Sie sollen Kriminalitätsopfer unterstützen, ihnen zuhören und sie begleiten. Dafür werden die ehrenamtlichen Helfer entsprechend ausgebildet. Wer sich engagieren möchte, findet weitere Informationen auf der Homepage des Landkreises Schwandorf.
1: Es ist klar oder örtlich neblig bei uns in Bayern bei Temperaturen zwischen +6 und -1 Grad. Tagsüber lösen sich die Nebelfelder meist rasch auf und es scheint häufig die Sonne. Im östlichen Bergland bilden sich vorübergehend harmlose Quellwolken. Die Höchstwerte liegen bei 16 bis 22 Grad. Von Samstag bis weit in die neue Woche erwartet uns mit einem stabilen Hoch viel Sonnenschein.
4: Durch die Nacht auf Ramazzuri und in den späten Nachtstunden tut Musik besonders gut, die sich nah und einfach echt anfühlt. To Love Somebody erzählt von der Sehnsucht und der Intensität von Gefühlen, ohne dabei je aufdringlich zu wirken. Ein wirklich zeitloser Soundtrack fürs abgedunkelte Zimmer oder die nächtliche Heimfahrt. Machen Sie sich gemütlich für einfach gute Musik. Hier ist Holly Humberstone.

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1: Es ist 5 Uhr, ich bin Moritz Einzel. Seit Monaten ächzt Deutschland unter hohen Spritpreisen. Heute soll der Weg freigemacht werden für einen neuen Tankrabatt. Der Bundestag stimmt über die Entlastungsmaßnahme für Autofahrer ab. Anschließend soll das Gesetz auch den Bundesrat passieren. Von Oktober bis Jahresende soll die Energiesteuer auf Diesel und Benzin um 17 Cent pro Liter gesenkt werden. In rund 100 Städten in Deutschland wollen heute Schülerinnen und Schüler gegen eine mögliche Wehrpflicht demonstrieren. Die Proteste gehen auf die Initiative Schulstreik gegen Wehrpflicht zurück. Im Januar trat das Gesetz über den neuen Wehrdienst in Kraft. Es sieht erstmal nur vor, dass junge Männer ab dem Jahrgang 2008 zur Musterung müssen. Nach dem tödlichen Unfall an einem Freefall Tower auf dem Münchner Oktoberfest werten die Ermittler Videos vom Ort des Geschehens aus. Es lägen inzwischen mehrere Aufnahmen vor, sagte eine Sprecherin der Münchner Staatsanwaltschaft. Mehrere Zeugen hatten sich gemeldet. Noch ist unklar, warum ein 52-jähriger Sicherheitsmitarbeiter am Montag von einer Gondel eingeklemmt und tödlich verletzt wurde. Bei der UN-Generalversammlung in New York hat Israels Ministerpräsident Netanyahu gesprochen. Dabei verließen zahlreiche Ländervertreter demonstrativ den Saal. Andere Delegierte applaudierten dem israelischen Regierungschef. Netanyahu rechtfertigte bei den Vereinten Nationen Israels Vorgehen gegen die Hamas, die Hisbollah und den Iran. Den Vorwurf, im Gazastreifen einen Völkermord begangen zu haben, wies er erneut scharf zurück. Beim Debüt von Jürgen Klopp als Bundestrainer hat die deutsche Fußballnationalmannschaft unentschieden gespielt. Die Nations League-Partie in Amsterdam gegen die Niederlande endete 1:1. Klopp sagte hinterher:
2: Ich war in vielen Momenten mit unserem Spiel zufrieden. Habe ich den Eindruck, dass wir auch nur in Richtung Perfektion unterwegs waren? Das war man nicht. Aber wenn man das nicht ist, dann muss man so einen Spirit entwickeln, in dem man absolut bereit ist, alles rauszuhauen. Weil nur an den sonnigen Tagen performen zu können, damit kann ich ehrlich gesagt relativ wenig anfangen. Es war für ein erstes Spiel, war so viel dabei, womit wir super arbeiten können.
1: Am Sonntag folgt Klopps Heimpremiere als Bundestrainer in Augsburg gegen Griechenland. Es ist jetzt 5:15. Es ist klar oder örtlich neblig bei uns in Bayern bei Temperaturen zwischen +6 und -1 Grad. Tagsüber lösen sich die Nebelfelder meist rasch auf und es scheint häufig die Sonne. Im östlichen Bergland bilden sich vorübergehend harmlose Quellwolken. Die Höchstwerte liegen bei 16 bis 22 Grad. Von Samstag bis weit in die neue Woche erwartet uns mit einem stabilen Hoch viel Sonnenschein. Eine Meldung von der A99, die ist gesperrt zwischen dem Dreieck München-Eschenried und dem Dreieck München.

0: Allach nach einem schweren Unfall. Und auch die A995 Kreuz München Süd Richtung München ist gesperrt zwischen Unterhaching Nord und München Giesing wegen Bauarbeiten. Das soll noch bis ca. 5 Uhr dauern.
1: Es ist kurz nach 5 Uhr morgens und damit ist die Nacht bei Ramazzuri auch schon wieder vorbei. Es geht aber gleich wie gewohnt weiter mit den Muntermachern. Die stehen schon hinten im Studio, müssen nur gerade noch ein bisschen wach werden, bis sie die Morgensendung dann übernehmen können. Bis die soweit sind, gibt's einfach gute Musik. Hier ist Cyndi Lauper mit She Bop. Ich bin Alexander Schnöß. Schönen Freitag.

0: wunderschönen Luis Capaldi, Before You Go, um kurz vor 5:30. Und jetzt gibt's wieder die Gedanken zum Tag. Heute nochmal im Doppelpack.
1: Schau mal, das Eichhörnchen, das ist ja schon wieder unterwegs.
2: Das sammelt Vorräte für den Winter.
1: Da hat's ja ganz schön viel zu tun.
2: Stimmt. Im Herbst wird überall gesammelt. Nüsse, Kastanien, bunte Blätter.
1: Und wir Menschen?
2: Ja, wir sammeln doch auch manchmal Dinge, manchmal Termine, oh Mann, ja. Manchmal sogar Sorgen.
1: Die würde ich lieber nicht sammeln.
2: Ich auch nicht. Jesus hat mal gesagt, wir sollen nicht nur Schätze sammeln, die irgendwann vergehen, sondern das, was bleibt.
1: Und was denn zum Beispiel?
2: Freundlichkeit, Vertrauen, Hoffnung, schöne Erinnerungen. Alles, was Menschen gut tut. Und das kann man nicht in eine Kiste packen. Aber man trägt es im Herzen. Und das Schöne ist, man kann es verschenken, ohne dass es weniger wird.
1: Das ist eigentlich ein richtig schöner Herbstschatz. Viel Freude beim Schätzesammeln wünschen euch Magdalena
2: und Pfarrerin Katrin Spieß aus Chemnat.
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4: Ich bin Moritz Einzel, guten Morgen. Seit Monaten ächzt Deutschland unter hohen Spritpreisen. Heute soll der Weg freigemacht werden für einen neuen Tankrabatt. Der Bundestag stimmt über die Entlastungsmaßnahme für Autofahrer ab. Anschließend soll das Gesetz auch den Bundesrat passieren. Von Oktober bis Jahresende soll die Energiesteuer auf Diesel und Benzin um 17 Cent pro Liter gesenkt werden. In rund 100 Städten in Deutschland wollen heute Schülerinnen und Schüler gegen eine mögliche Wehrpflicht demonstrieren. Die Proteste gehen auf die Initiative Schulstreik gegen Wehrpflicht zurück. Im Januar trat das Gesetz über den neuen Wehrdienst in Kraft. Es sieht erstmal nur vor, dass junge Männer ab dem Jahrgang 2008 zur Musterung müssen. Nach dem tödlichen Unfall an einem Freefall Tower auf dem Münchner Oktoberfest werten die Ermittler Videos vom Ort des Geschehens aus. Es lägen inzwischen mehrere Aufnahmen vor, sagte eine Sprecherin der Münchner Staatsanwaltschaft. Mehrere Zeugen hatten sich gemeldet. Noch ist unklar, warum ein 52-jähriger Sicherheitsmitarbeiter am Montag von einer Gondel eingeklemmt und tödlich verletzt wurde. Bei der UN-Generalversammlung in New York hat Israels Ministerpräsident Netanyahu gesprochen. Dabei verließen zahlreiche Ländervertreter demonstrativ den Saal. Andere Delegierte applaudierten dem israelischen Regierungschef. Netanyahu rechtfertigte bei den Vereinten Nationen Israels Vorgehen gegen die Hamas, die Hisbollah und den Iran. Den Vorwurf, im Gazastreifen einen Völkermord begangen zu haben, wies er erneut scharf zurück. Beim Debüt von Jürgen Klopp als Bundestrainer hat die deutsche Fußballnationalmannschaft unentschieden gespielt. Die Nations League-Partie in Amsterdam gegen die Niederlande endete 1:1. Klopp sagte hinterher:
5: Ich war in vielen Momenten mit unserem Spiel zufrieden. Habe ich den Eindruck, dass wir auch nur in Richtung Perfektion unterwegs waren? Das war man nicht. Aber wenn man das nicht ist, dann muss man so einen Spirit entwickeln, in dem man absolut bereit ist, alles rauszuhauen. Weil nur an den sonnigen Tagen performen zu können, damit kann ich ehrlich gesagt relativ wenig anfangen. Es war für ein erstes Spiel, war so viel dabei, womit wir super arbeiten können.
4: Am Sonntag folgt Klopps Heimpremiere als Bundestrainer in Augsburg gegen Griechenland.
6: Frisch und neblig geht's rein in den Freitagmorgen bei aktuell 8 Grad in Weiden. Tagsüber dann viel Sonne, paar harmlose Wolken bis zu 19 Grad. Der Ramazzuri-Wetterausblick, und so geht's auch durchs Wochenende und in die neue Woche rein. Spätsommer pur mit Sonne und teils über 25 Grad.
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0: Wir wollen, dass Sie gut und sicher ankommen. Eine Meldung haben wir, und zwar von der A93 Hof Richtung Weiden. Bei Pechbrunn steht ein Pannen-PKW. Der liegt so ein bisschen in der Kurve. Da bitte Obacht geben. Robert, vielen Dank fürs Anrufen. Alle halbe Stunde die Blitze hier bei uns auf Ramazzuri. Bis jetzt noch nichts gemeldet. Wenn Sie was entdeckt haben, geben Sie uns gerne Bescheid. Alle Nummern zu uns gibt's unter ramazzuri.de. Freitagmorgen, kurz nach 5:30. Und auch wenn man's noch nicht glaubt, ein sonniges Wochenende steht uns bevor mit Temperaturen um die 20 Grad. Da stimmen wir uns jetzt schon mal ein.

0: Ganz gemütlich starten wir rein in diesen Freitag mit der Fiction Factory und den 80s Feels Like Heaven um 20 vor 6. Herzlichen Glückwunsch an alle Geburtstagskinder bei uns in der Oberpfalz. Sie feiern heute mit einem Helden meiner Jugend, Will Smith.
1: Oh, krass.
0: Was schätzt, wie alt wird der?
1: Boah, der, ist der schon über 50?
0: Yes.
1: 53.
0: 58.
1: Echt jetzt?
0: Hat sich aber sehr gut gehalten und der Mann ist nicht nur ein toller Schauspieler, sondern auch ein sehr begnadeter Rapper. Hier ist er mit Man in Black. Können wir uns alle noch erinnern an den Film?

0: Andere Ehepaare streiten, sie haben lieber Musik zusammen gemacht. Womack und Womack mit Teardrops um 11:06 hier bei uns auf Radio Ramazzurri. Es ist frisch heute früh wieder, gell?
1: Ja, aber mein Gott, weißt du, was die gute Nachricht ist? Heute wird's richtig schön. Bis zu 19 Grad und Sonne pur. Und so geht's dann auch durchs Wochenende und es wird sogar noch ein Ticken wärmer.
0: Obacht, wenn Sie auf der A93 unterwegs sind, Hofrichtung Weiden. Bei Pechbrunn haben wir einen Pannen-PKW am Standstreifen. Das liegt so ein bisschen in der Kurve. Da bitte aufschauen. Robert, vielen Dank fürs Bescheid geben.
1: Denn Nico, die Wiesen ist mir ja persönlich ein Ticken zu weit weg. Aber, weißt du, wo wir heute Abend hingehen?
0: Wohin denn?
1: Auf die Amberger Duld.
0: Oh,
1: die
0: stimmt.
1: Geht nämlich los. Und um 22 Uhr ist auch großes Brillantfeuerwerk. Da freue ich mich schon drauf.
0: Maß kostet 10,80 Euro.

0: Schönes Wochenende.
1: Danke, dir auch.
2: Schönes Wochenende.
3: Das wünschen wir Ihnen auch. 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
2: Ich bin Eva Bracke. Guten Morgen. Die deutsche Fußballnationalmannschaft hat beim Debüt des neuen Bundestrainers Jürgen Klopp einen Sieg verpasst. Beim Nations League-Auftakt in Amsterdam gegen die Niederlande reichte es für ein 1:1. Klopp sagte, Intensität, Bereitschaft und Leidenschaft seien gut gewesen beim DFB-Team.
3: Hätte sehr gerne gewonnen, habe aber nicht den Eindruck, dass das auch der Ausgleich unverdient war, vor allem nicht in der Art und Weise. Es war natürlich ein fantastisches Tor. Und viel wichtiger ist natürlich für mich, als jetzt irgendwie in 1-0 über die Zeit zu bringen, die ganzen anderen Informationen, die wir bekommen haben. Und mit denen arbeiten wir jetzt.
2: Für Deutschland erzielte Felix Metscher in der 32. Minute das Tor. In der Nachspielzeit kam der Ausgleich durch Cody Gakpo. Der Bundestag soll heute über den neuen Tankrabatt abstimmen. Damit will die Regierung die Autofahrer wegen der hohen Spritpreise entlasten. Ab Oktober soll die Energiesteuer auf Benzin und Diesel bis Jahresende um 17 Cent pro Liter sinken. Nach der Abstimmung im Parlament geht der Gesetzentwurf noch in den Bundesrat. Schüler wollen heute auf die Straße gehen, um gegen eine mögliche Wehrpflicht zu demonstrieren. Wie die Initiative Schulstreik gegen Wehrpflicht mitgeteilt hat, sind bundesweit etwa 100 Demos geplant. Das Gesetz über den neuen Wehrdienst sieht erstmal vor, dass junge Männer ab dem Jahrgang 2008 verpflichtend zur Musterung müssen. Nach einem Motorausfall hat ein Pilot ein Kleinflugzeug in einem Maisfeld bei Betzenstein im Kreis Bayreuth notgelandet. Der 68-Jährige blieb unverletzt. Er war am Mittwoch allein zu einem Rundflug gestartet, als nach etwa 15 Minuten in der Luft der Motor seines Propellerflugzeugs ausfiel. Der Mann setzte die Maschine auf einem abgemähten Feld sicher auf. Polizei und Feuerwehr waren im Einsatz. Die Ermittler gehen von einem technischen Defekt aus.
4: Frisch und neblig geht's rein in den Freitagmorgen. Aktuell 4 Grad in Immenreuth und tagsüber dann die gute Nachricht. Viel Sonne, paar harmlose Wölkchen und sonst blauer Himmel bei bis zu 19 Grad. Der Ramazzuri-Wetterausblick, so geht's dann auch die nächsten Tage und nächste Woche sogar weiter. Spätsommer pur, Sonne und über 25 Grad.
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7: Wir wollen, dass Sie gut und sicher ankommen. Aktuell haben wir eine Meldung, und zwar von der A93 Hof Richtung Weiden. Zwischen Weiden-West und Weiden-Frauenricht liegt ein totes Tier auf der Autobahn. Da bitte aufpassen. Alle halbe Stunde die Blitze hier auf Ramazzuri. Da haben wir gute Nachrichten, bis jetzt noch nichts gemeldet. Wenn Sie was entdeckt haben, geben Sie uns gerne Bescheid. Alle Nummern zu uns gibt's unter ramazzuri.de.
8: Guten Morgen!
7: 6:03 haben wir's, die Muntermacher heute wieder in der Männerwirtschaft. An meiner Seite unser Azubi Freddy.
9: Servus.
7: Und heute ist er etwas motivierter als gestern. Er hat zumindest eine Hose an.

0: einfach Shay, die neue von Harry Styles, American Girls, um 11:06 hier bei uns auf Radio Ramasuria. Und eigentlich dachte man schon, der Sommer 2026 ist vorbei, aber er kommt nochmal zurück, denn dieses Wochenende gibt's nur eins. Wird nochmal richtig schön bei uns, gell?
1: Ja, über 25 Grad am Wochenende und blauer Himmel, Sonne pur, richtiges Spätsommerwetter.
0: Und das müssen wir natürlich nochmal genießen, da geht's für viele raus und der ein oder andere wird dann bestimmt auch mal in die Schwammer schauen. Gestern hat's ja gescheit geregnet. Allerdings, wie ist das eigentlich? Wie viel darf man da so mitnehmen aus dem Wald? Freddy, du hast dich mal schlau gemacht, gell?
1: Ja, also in freier Natur darfst du grundsätzlich so Obst und Pilze genau frei mitnehmen. Wenn du jetzt im Wald spazieren gehst zum Beispiel und du siehst ein paar Beeren, dann darfst du sie pflücken. Wichtig ist bloß, nicht zu viel. Also für einen Eigenbedarf, wenn du da jetzt 20 Kilo Pilze mitnimmst und irgendwo verscherbest, das geht natürlich nicht.
0: Okay, also ganzen Kofferraum dürfen wir nicht voll machen. Jetzt habe ich irgendwann mal gesehen, es gibt so gelbe Bänder auch, gell, an Bäumen. Was ist damit auf sich?
1: Die sind am Stamm von Obstbäumen und die heißen, dass du da pflücken darfst.
0: Okay, und wo darf man auf gar keinen Fall pflücken?
1: Also in Naturschutzgebieten ist es verboten. Und beim Nachbarn. Also okay. Wenn der Nachbarn jetzt einen richtig schönen Apfelbaum hat, dann ist es halt trotzdem der richtig schöne Apfelbaum vom Nachbar, am besten selber einpflanzen.
0: Ah, in diesem Sinne wünschen wir Ihnen einen wunderschönen Spätsommer. Lassen Sie sich gut gehen dieses Wochenende.

0: Sarah Larsson und ihre Memory Lane um 18.06 Uhr hier bei uns auf Radio Ramazzuri. Obacht, wenn Sie auf der A93 unterwegs sind, Hof Richtung Weiden, zwischen Weiden West und Weiden Frauenricht, haben ein totes Tier auf der Autobahn, da bitte aufpassen.
1: Heute geht's frisch und neblig rein in den Freitag und danach Sonne pur, Temperaturen bis zu 19 Grad und so geht's dann auch durchs Wochenende und es wird sogar noch ein Ticken wärmer.
0: Und für alle, die sich fragen, was treiben wir denn an diesem schönen Wochenende, haben wir jetzt auch einen Tipp und zwar im Kunsthaus in Waldsassen, da gibt's am Sonntag Bier-Yoga.
2: Alter. Ja,
0: von 17 bis 19 Uhr, no rules, just flow heißt das Ganze. Wie schaut's aus, Freddy?
1: Ich bin schon warm.
0: Ich machte die aufgehende Sonne mit der Bierchen in der Hand.
1: Ich warme das Yoga.

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13: Ich bin Eva Bracke. Guten Morgen. Schüler wollen heute auf die Straße gehen, um gegen eine mögliche Wehrpflicht zu demonstrieren. Wie die Initiative Schulstreik gegen Wehrpflicht mitgeteilt hat, sind bundesweit etwa 100 Demos geplant. Man wolle so lange streiken, bis eine Wehrpflicht vom Tisch sei, sagte ein Sprecher der Initiative. Das Gesetz über den neuen Wehrdienst sieht erstmal vor, dass junge Männer ab dem Jahrgang 2008 verpflichtend zur Musterung müssen. Eigentlich sollte Sachsen-Anhalt demnächst den Vorsitz der Ministerpräsidentenkonferenz übernehmen. Stattdessen behält Rheinland-Pfalz den Vorsitz für ein weiteres Jahr. Das haben die Regierungschefs der Länder beschlossen. Hintergrund ist der Wahlsieg der AfD in Sachsen-Anhalt und die Ungewissheit, wer dort künftig regiert. Beim Debüt von Jürgen Klopp als Bundestrainer hat die deutsche Fußballnationalmannschaft einen Sieg knapp verpasst. Das erste Nations League-Spiel in Amsterdam gegen die Niederlande endete 1:1. Jürgen Klopp nach dem Spiel.
14: Die Intensität, die Bereitschaft, die Leidenschaft, die wir an den Tag gelegt haben, war gut. Viele Fußballdetails waren auch gut. Hätte sehr gerne gewonnen, habe aber nicht den Eindruck, dass das auch der Ausgleich unverdient war, vor allem nicht in der Art und Weise. Das war natürlich ein fantastisches Tor.
13: Am Sonntag trifft die deutsche Mannschaft in Augsburg auf Griechenland. In einem Pflegeheim in Schwandorf ist am Mittwoch eine 60-jährige Pflegerin von einem 90-jährigen Bewohner geschubst und dabei schwer verletzt worden. Die Frau stürzte und kam mit dem Verdacht auf einen erheblichen Knochenbruch ins Krankenhaus. Der Senior wurde wegen des Verdachts auf eine psychische Erkrankung in eine Fachklinik nach Regensburg gebracht. Ihn erwartet jetzt ein Strafverfahren wegen Körperverletzung.
15: Ein bisschen neblig und ein bisschen frisch geht's rein in den Freitagmorgen. Aktuell 5 Grad in Pressart und tagsüber dann viel Sonne, paar harmlose Wolken, ansonsten blauer Himmel und bis zu 19 Grad. Der Ramazuri-Wetterausblick, so geht's dann auch durchs Wochenende und sogar in die neue Woche. Spätsommer pur, Sonne, teils über 25 Grad.
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17: Wir wollen, dass sie gut und sicher ankommen. Eine Meldung haben wir von der A93 Hof Richtung Weiden. Zwischen Weiden West und Weiden Frauenricht liegt ein totes Tier auf der Autobahn. Da bitte aufschauen. Alle halbe Stunde die Blitze hier bei uns auf Ramazuri. Aktuell nichts gemeldet. Wenn Sie was entdeckt haben, geben Sie uns gerne Bescheid. Alle Nummern zu uns finden Sie unter ramazuri.de. Kurz nach 6:30 haben wir es ja und mit Winterjacke und Sonnenbrille geht's heute in die Arbeit. Ja, die Sonnenbrille ziehen wir erst später auf, Freddy. Der Kerl macht mir fertig.

0: Austis und Electrified um 6.39 Uhr hier bei uns auf Radio Ramazzotti. Neuer Blitzer ist gerade reingekommen auf der B22. Bei Micheldorf wird geblitzt. Michel, vielen Dank fürs Bescheid geben. Und manchmal siehst du es unserem Azubi Freddy gar nicht an. Er ist ein kleiner Romantiker. Denn ich habe ihn gerade gefragt, sag ich, Freddy, wann hast du eigentlich wieder Urlaub?
1: Oh Mann, ja, in 2 Wochen, da geht's mit meiner Freundin in die Stadt der Liebe. Mon amour.
0: Ja. Ey, warst du noch nie, oder?
1: Mit dem Schüleraustausch ganz früher mal, aber ist lang her.
0: Diesmal wird's romantischer auf jeden Fall. Liebe Oberpfalz, wie schaut's denn bei Ihnen aus? Haben Sie Ihren nächsten Urlaub schon geplant?
2: Im Herbst, 2 Wochen Spanien.
3: Ich fahre in den Herbstferien nach Kroatien mit meiner Mannschaft.
4: Nach Südamerika. Und Kirgisistan steht auch gerade auf der Liste, weil das gerade so gehypt ist.
5: Ich mache meinem Vater nochmal so eine Woche Urlaub in Griechenland.
6: Erstmal ein paar Tage in Marrakesch, dann sind wir noch ein paar Tage in der Wüste, ein paar Tage noch in den Bergen dort im Atlasgebirge und danach noch ein paar Tage am Strand.
7: Ja, bei mir geht's nach Gran Canaria, also gehört ja auch zu Spanien.
8: Nächstes Jahr auf jeden Fall wieder zum Skifahren.
0: Ja, man merkt, die Oberpfälzer machen viel Urlaub. Wenn Sie auch gern zum Skifahren gehen, unser Ski-Opening steht wieder an. Im Dezember geht's wieder nach Galtür. Alle Infos finden Sie auf unserer Homepage ramazzotti.de.

0: Die freuen sich auch schon aufs Wochenende. Casey and the Sunshine Band mit Give It Up um 13 vor 7 hier bei uns auf Ramazzuri. Es wird Zeit für unseren Witz des Tages.
1: Danico, wie machen Igel Liebe?
0: Wie machen Igel? Keine Ahnung. Ganz
1: mega vorsichtig.
2: Schlechte Witze und einfach gute Musik.

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0: ehemaliger Sicherheitsmitarbeiter am Montag von einer Gondel eingeklemmt und tödlich verletzt wurde. Israels Ministerpräsident Netanyahu war gestern an der Reihe mit seiner Rede bei der UN-Generaldebatte. Rund um das UN-Gebäude herum wurde zum Teil heftig protestiert. Dabei nahm die Polizei Berichten zufolge auch Stars in Gewahrsam. Tina Eck weiß mehr.
1: Schauspielerinnen Susan Sarandon, Hannah Einbinder und Cynthia Nixon waren bei den Protesten dabei. In einem Foto war Sarandon zu sehen, von Polizisten umringt. Es gab Sitzblockaden und viele Demos rund um die Absperrungen um das UN-Gebäude am East River. Bürgermeister Mamdani unter anderem hatte dazu aufgerufen. Netanyahu verteidigte sein Vorgehen im Gazastreifen und den Irankrieg. Irans mörderische Diktatur dürfe keine Atomwaffen besitzen, die Israel vernichten und die ganze Welt bedrohen könnten.
0: Am Bahnhof Cham hat eine Person am Mittwoch auf den Gleisen einen Polizeieinsatz ausgelöst. Ein Mann mit einem Blumenstrauß soll dort am Mittag in Richtung Furt im Wald unterwegs gewesen sein. Die Bahnstrecke wurde daraufhin gesperrt und die Bundespolizei suchte nach dem Unbekannten, allerdings ohne Erfolg. Nach rund einer Stunde konnte die Sperrung aufgehoben werden. Bis dahin kam es zu Behinderungen im Zugverkehr.
2: Vielleicht verliebt in die Schaffnerin, man weiß es nicht genau. Aus Wetter in die Oberpfalz.
3: Ja, ein bisschen Nebel ist noch unterwegs. Ansonsten gibt es heute viel Sonne, ein paar harmlose Wolken. Temperaturen klettern auf bis zu 19 Grad. Der Ramazuri-Wetterausblick, so geht's dann auch durchs Wochenende und auch rein in die neue Woche. Spätsommer pur, Sonne und Temperaturen über 25 Grad.
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2: Wir wollen, dass Sie gut und sicher ankommen. Zwei Meldungen haben wir. Einmal die A93 Hofrichtung Weiden. Zwischen Weiden-West und Weiden-Frauenricht haben wir ein totes Tier auf der Autobahn. Und dann nochmal ein Wildunfall bei Sommerau, hat uns gerade der Franz angerufen. Auch hier staut sich's ein bisschen. Dankeschön fürs Bescheidgeben. Alle halbe Stunde die Blitze hier bei uns auf Ramazuri. Zwei Stück sind's. Der erste auf der B22. Bei Micheldorf wird mal wieder geblitzt. Und in Altenstadt bei der Chat-Tankstelle, wenn Sie Richtung Weiden unterwegs sind. Michel, vielen Dank fürs Bescheid geben, falls Sie auch noch was entdeckt haben. Alle Nummern zu uns gibt's unter ramazuri.de.
5: Guten Morgen!
2: 7:03 haben wir es. Sie hören die Muntermacher. Heute wieder die geballte Kompetenz am Mikrofon. Und unser Azubi Freddy ist auch mit dabei.

0: Tom Gregory, Never Look Back, um 6:09 hier bei uns auf Radio Ramasuri. Ja, und während unser Azubi Freddy denkt, sich eine Tiefkühlpizza in den Backofen zu schieben, ist Kochen. Ja, werden wir ihn jetzt mal aufklären. Denn in Weiherhammer hat eine neue Kochschule aufgemacht, und zwar von Johannes und Christian Witt. Und die machen da jeden zum Kochprofi, denn es gibt die verschiedensten Kurse.
1: Von klassischer Küche, das jetzt mein Bereich ist, mit Braten und Wild, Sommerküche, bayerischen Kochkurs auf Englisch für unsere US-amerikanischen Mitbürger, bis zu internationaler Kost von asiatischer, südamerikanischer, auch südafrikanischer. Das ist aber mein Bruder, sein Baustein, der ist unser Weltenbummler.
0: Oh, kriegt man schon ein bisschen Hunger, gell?
2: Krass, was es alles gibt. Aber es gibt nicht nur Kochkurse, sondern noch viel mehr.
1: Von unserer Seite aus gibt es da sehr, sehr vielfältige Möglichkeiten. Wir bieten Teambuilding-Maßnahmen an. Wir halten Afterwork-Partys. Man kann bei uns auch tagen. Wir haben Beamer, Leinwand, Tontechnik, alles hier. Und man kann den Raum auch für geschlossene Veranstaltungen buchen. Und halt immer mit Live-Cooking vor Ort. Also das heißt, wenn man hier sich den Raum bucht, wird in einer abgesprochenen Tiefe vor Ort gekocht. Ob beteiligt oder nicht, das ist dann jedem selbst überlassen.
0: Ja, wäre doch was. Die nächste Weihnachtsfeier in der Kochschule. 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

0: Wahnsinns-Song Hurts mit Stay um 18 nach 7 hier bei uns auf Radio Ramazzuri.
1: Und jetzt gerade ist noch ein bisschen neblig, aber danach kommt die Sonne raus, blauer Himmel, paar harmlose Wolken bis zu 19 Grad.
0: Es wird geblitzt und zwar in Altenstadt bei der Jet-Tankstelle, wenn Sie Richtung Weiden unterwegs sind. Franzi, vielen Dank fürs Bescheid geben.
1: 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Und da gibt's einiges von Gewinnspiel über Business und Innovation Day etc. am Sonntag in Parkstein.

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17: Ich bin Eva Bracke. Guten Morgen. Heute soll der neue Tankrabatt endgültig beschlossen werden. Zuerst soll der Bundestag zustimmen, dann der Bundesrat. Der Rabatt soll ab nächsten Donnerstag gelten. Ursula Winkler mit den Infos.
18: Der Liter Sprit wird mit der Steuersenkung knapp 17 Cent günstiger, wenn die Tankstellen den Rabatt voll weitergeben. Viele Experten kritisieren den Rabatt, denn er ist vergleichsweise teuer und nicht zielgenau. Er unterstützt auch Menschen, die keine Hilfe bräuchten. Wer kein Auto hat, aber unter hohen Preisen leidet, bekommt dagegen nichts davon.
17: Chinas Staatspräsident Xi ist gerade zu einem dreitägigen Staatsbesuch in den USA. Präsident Trump hat ihn mit militärischen Ehren empfangen. Später gab es einen Empfang im Weißen Haus sowie ein Staatsbankett. Xi rief beide Länder zu verantwortungsvollem Handeln auf. China und die USA sollten Verantwortung zeigen und einen neuen Weg finden, wie große Länder miteinander zurechtkommen können. Bayerns Pilzsaison fällt auch in diesem Jahr enttäuschend aus. In Wäldern und auf Wiesen finden sich ungewöhnlich wenige Pilze. Das teilte unter anderem der Landesbund für Vogel- und Naturschutz mit. Grund seien häufigere trockene Sommer durch die Klimakrise. Auf der A6 bei Leuchtenberg haben Schleierfahnder am Dienstag mutmaßliches Diebesgut entdeckt. Sie kontrollierten ein rumänisches Gespann und fanden darin jede Menge Neuware, darunter Kleidung, Werkzeug und Haushaltsartikel. Der Fahrer konnte keine Eigentumsnachweise vorlegen. Die Waren im Wert eines niedrigen fünfstelligen Betrags wurden sichergestellt. Gegen den Mann wird wegen Hehlerei und Geldwäsche ermittelt.
19: Ein bisschen Nebel ist noch unterwegs, ansonsten viel Sonne, paar harmlose Wolken, aktuell 3 Grad in Großalbershof und so geht's durch den Tag, Temperaturen klettern dann noch auf bis zu 19 Grad. Der Ramazzuri-Wetterausblick, so geht's durchs Wochenende. Das heißt Grill raus, Bier schon mal kalt stellen, Sonne pur, Spätsommer und bis zu 25 Grad.
20: Wann geht's los?
19: Morgen oder
20: so,
19: heute?
20: Ich dachte bei dir.
19: Ach so.
20: Grill und Bier, egal.
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20: Wir wollen, dass sie gut und sicher ankommen. Zwei Meldungen haben wir. Einmal die A93 Hofrichtung Weiden. Zwischen Weiden West und Weiden Frauenricht haben wir ein totes Tier auf der Autobahn. Und dann gab es noch einen Wildunfall bei Sommerau. Da hat uns der Franz angerufen. Hier staut sich's aktuell ein bisschen. Dankeschön fürs Bescheid geben. Alle halbe Stunde die Blitze hier bei uns auf Ramazzuri. 2 Stück sind's. Der erste auf der B22. Bei Micheldorf wird geblitzt. 60 sind hier erlaubt. Und in Altenstadt bei der Jet-Tankstelle haben wir einen stehen, wenn Sie Richtung Weiden unterwegs sind. Franzi, vielen Dank fürs Bescheid geben, falls Sie auch noch was entdeckt haben. Alle Nummern zu uns finden Sie unter ramazzuri.de. Kurz nach 7:30 haben wir's. Altweibersommer bei uns in der Oberpfalz. Da denkst du morgens, Huscheler, ist es frisch. Nachmittags denkst du, Huscheler, ist es warm. Und abends denkst du, Huscheler, sind die Lebkuchen gut. Kriegst du jetzt schon wieder überall, gell?
19: Ja, ich hab's schon gesehen.
20: Wahnsinn, Spekulatius, Lebkuchen, hei, hei, hei. Haben nur noch 3 Monate bis Weihnachten. Baby.

0: Kriegt mal Lust auf Italien, immer wenn er singt. Ryan Paris mit Dolce Vita um 7.39 Uhr hier bei uns auf Radio Ramazzurri. Und ich glaube, vielen Frauen geht's so, wenn sie diese fünf Jungs sehen.
1: Das sind Jugendträume, gell? Habe ich Poster im Zimmer gehabt und war einfach nur cool, gell? Backstreet Boys war eine coole Zeit.
0: Ja, und diese coole Zeit lassen wir jetzt wieder aufleben, denn die Backstreet Boys kommen zu uns nach Deutschland. 10 Konzerte werden sie in Europa geben. 10 Konzerte, alle in Deutschland, genauer gesagt in Düsseldorf. Heute geht's da heute Abend los. Wie schaut's aus? Wie findest du die Backstreet Boys?
2: Ja, so ehrlich muss man sein, es sind schon Legenden einfach.
0: Ja, ich habe die immer gehasst. Ich war immer ein bisschen eifersüchtig, weil alle Mädels die so toll fanden. Ja, heute Abend geht's los. Ich denke, der ein oder andere Oberpfälzer ist da auch mit dabei bei diesen 10 Konzerten. Und die haben in Düsseldorf jetzt eine eigene Straßenbahn, wo nur Backstreet Boys Songs kommen. Ja, so ein bisschen als kleine Einstimmung. Krass. Und ich glaube, das ist schon gigantisch, wenn du da heute Abend drin stehst. Überall Kerzenlicht und alle fangen zum Singen an. 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

0: Stevie Nicks und Fleetwood Mac mit Little Lies um 13 vor 8 hier bei uns auf Radio Ramazzurri.
1: Pünktlich zum Start ins Wochenende haben wir heute nochmal richtig schönes Spätsommerwetter. Sonne pur und bis zu 19 Grad.
0: Es wird geblitzt auf der B22 bei Micheldorf. Michel, vielen Dank fürs Bescheid geben.
1: Und heute Abend geht's in Amberg wieder los. Die Michaeli-Duld beginnt und um 22 Uhr ist auch das große Brillantfeuerwerk.
0: Ui. Kurz Neues, Freddy.
1: Ja, danke.

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17: Ich bin Eva Bracke. Guten Morgen. Der Iran hat den USA nach Medienberichten einen neuen Vorschlag für Verhandlungen über ein mögliches Kriegsende vorgelegt. Außenminister Araghchi zufolge könnte die Straße von Hormuz 7 Tage nach einer Einigung wieder geöffnet werden. Welche Bedingungen dafür erfüllt werden müssen, blieb offen. Das Weiße Haus bestätigte lediglich, über Vermittler liefen weiterhin positive und konstruktive Gespräche. Im Bundestag steht heute das Bundespolizeigesetz zur Abstimmung. Der Bundespolizei soll es im Kampf unter anderem gegen Extremismus künftig erlaubt sein, Handys zu überwachen. Lea Matschulat berichtet.
18: Das Handy anzapfen, Mails mitlesen, ebenso die Nachrichten bei Telegram oder WhatsApp, um Kriminellen auf die Spur zu kommen oder auch

0: Auf der A9 bei Bayreuth haben Schleierfahnder am Montag einen gestohlenen Porsche entdeckt. Der Wagen war auf einem LKW geladen, der insgesamt 8 Autos transportierte. Bei der Kontrolle stellten die Beamten fest, dass die Fahrgestellnummer des Porsche 911 gefälscht und das Fahrzeug zur Fahndung ausgeschrieben war. Der Porsche im hohen 5-stelligen Wert wurde beschlagnahmt. Er stammt aus einem Diebstahl in Rheinland-Pfalz aus dem vergangenen Jahr. Die Kripo ermittelt nun, wer hinter dem Diebstahl steckt.
1: Aktuell noch ziemlich frisch bei uns in der Oberpfalz. 7 Grad haben wir in Amberg, aber das ändert sich im Laufe des Tages. Sonne pur, blauer Himmel, ein paar harmlose Wolken und Temperaturen klettern auf bis zu 19 Grad. Der Ramazuri-Wetterausblick und dann heißt's Grill raus und Bier kalt stellen, weil das Wochenende und auch nächste Woche wird nochmal richtig schön, richtig warm, Sonne pur und Temperaturen über 25 Grad.
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2: Wir wollen, dass Sie gut und sicher ankommen. Eine Meldung haben wir von der A9 Nürnberg Richtung Halle Leipzig. Zwischen Neiler und Bergbad Steben steht ein defekter LKW. Hier ist der rechte Fahrstreifen aktuell blockiert. Alle halbe Stunde die Blitze hier bei uns auf Ramazuri. 2 Stück sind's. Der erste auf der B22 bei Micheldorf. 60 sind hier erlaubt. Und in Altenstadt bei der Jet-Tankstelle wird mal wieder geblitzt, wenn Sie Richtung Weiden unterwegs sind. Michel, vielen Dank fürs Bescheid geben, falls Sie auch noch was entdeckt haben. Alle Nummern zu uns finden Sie unter ramazuri.de.
5: Guten Morgen!
2: 7:58 haben wir's. Und Freddy, heute ist der deutscheste Feiertag, den es gibt.
6: Warum?
2: Denn heute ist Tag des Butterbrots. Außerdem Freitag. Und du kennst ja unser Motto am Freitag.
6: Welches denn?
2: Ob faul, ob fleißig. Freitag, 12:30 Uhr.

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1: Die Superstars aus Südkorea. BTS mit Swim um 11 nach 8 hier bei uns auf Radio Ramazuri. Ja, und eigentlich dachte ich, der Sommer 2026 ist schon rum, aber er gibt nochmal richtig Gas.
2: Ja, vor allem am Wochenende wird's richtig schön. Nächste Woche auch nochmal über 25 Grad und Sonne pur. Ja, ich freue mich schon, wenn ich komme.
1: Herrlich, da muss man einfach raus, den Grill anschmeißen, ein bisschen spazieren gehen und der ein oder andere wird vielleicht auch in die Schwammer gehen. Aber wie ist das jetzt eigentlich? Wie viel Schwammerln darf ich so mitnehmen aus dem Wald?
2: Also generell gilt in freier Natur, da darfst du Obst und Pilze, darfst du nehmen, frei nehmen, aber nur zum Eigenbedarf. Das heißt, du kannst jetzt nicht irgendwie jetzt deine 3 Kilo irgendwie aus dem Wald nehmen und verscherbeln. Da gibt es dann schon eine Grenze.
1: Okay, wie schaut es jetzt aus? Ich habe irgendwas gehört mit so gelben Bändern. Wenn die an Bäumen sind, darf man sich da auch das Obst nehmen.
2: Stimmt ja, das? Richtig. Das sind so gelbe Bänder am Stamm von Obstbäumen. Und das heißt, dass du da frei pflücken darfst.
1: Okay, wo darf man auf keinen Fall pflücken?
2: Also in Naturschutzgebieten ist es verboten und natürlich beim Nachbarn. Also auch wenn der Pflaumenbaum oder der Apfelbaum noch so schön lacht, das ist halt der Baum vom Nachbarn.
1: Schaut aber so lecker aus.

0: Eva Max heißt die junge Dame und das war ihr Mega-Hit Kings and Queens um 18:08 hier bei uns auf Ramasuri.
1: Aktuell noch relativ frisch bei uns in der Oberpfalz, aber das ändert sich im Laufe des Tages. Sonne pur und Temperaturen klettern auf bis zu 19 Grad.
0: In Altenstadt bei der Chat-Tankstelle wird man wieder geblitzt, wenn sie Richtung Weiden unterwegs sind. Herbert, vielen Dank fürs Bescheid geben.
1: Danny Cole, bist du eigentlich Country-Fan?
0: Ja, doch, einigermaßen.
1: Warst du schon mal Line-Dancen?
0: Nee, aber zuschauen tue ich da mega gern.
1: Ja, es sieht schon cool aus, wenn da so eine ganze Gruppe tanzt. Und morgen, da wird 15 Jahre Line-Dance gefeiert in Waldmünchen. 19:30 geht's los, Eintritt kostet 7 Euro.
0: Da würde ich sagen, stimmen wir uns schon mal ein bisschen ein. Wir holen die Cowboy-Stiefel raus.
1: Wollen wir es mal probieren?
0: Ja, ich bin bereit. Hier ist Beyoncé.

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20: Ich bin Eva Bracke. Guten Morgen. Die Berliner Linke will heute bei einem Parteitag entscheiden, ob sie Sondierungsgespräche mit Grünen und SPD aufnimmt. Die Parteispitze ist dafür, es gibt aber auch Gegner einer Regierungsbeteiligung. Falls die Delegierten zustimmen, könnten die Sondierungsgespräche in der kommenden Woche beginnen. Bundestag und Bundesrat bringen heute den nächsten Tankrabatt auf den Weg. Die Regierungspläne sehen vor, ab Oktober, also schon ab nächster Woche, die Steuern auf Benzin und Diesel um 17 Cent je Liter zu senken. Kritiker bemängeln, der Tankrabatt sei zu teuer und nicht zielgenau. Schüler wollen heute auf die Straße gehen, um gegen eine mögliche Wehrpflicht zu demonstrieren. Wie die Initiative Schulstreik gegen Wehrpflicht mitgeteilt hat, sind bundesweit etwa 100 Demos geplant. Man wolle so lange streiken, bis eine Wehrpflicht vom Tisch sei, sagte ein Sprecher der Initiative. Das Gesetz über den neuen Wehrdienst sieht erstmal vor, dass junge Männer ab dem Jahrgang 2008 verpflichtend zur Musterung müssen. Nach einem Motorausfall hat ein Pilot ein Kleinflugzeug in einem Maisfeld bei Betzenstein im Kreis Bayreuth notgelandet. Der 38-Jährige blieb unverletzt. Er war am Mittwoch allein zu einem Rundflug gestartet, als nach etwa 15 Minuten in der Luft der Motor seines Propellerflugzeugs ausfiel. Der Mann setzte die Maschine auf einem abgemähten Feld sicher auf. Polizei und Feuerwehr waren im Einsatz. Die Ermittler gehen von einem technischen Defekt aus.
3: Eieiei, da wird er anders, wenn der Motor auf einmal nicht mehr funktioniert. Boah, zum Glück alles gut ausgegangen, ey.
21: Frisch und ja, teils neblig geht's durch den Freitagvormittag. Aktuell 5 Grad in Schwandorf und tagsüber dann viel Sonne, paar harmlose Wolken und bis zu 19 Grad. Der Ramazuri-Wetterausblick, so geht's dann auch durchs Wochenende und rein in die neue Woche. Spätsommer pur, Sonne pur und Temperaturen teils über 25 Grad.
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24: Das Wichtigste ist, dass wir gut und sicher ankommen. Eine Meldung haben wir von der A9 Nürnberg Richtung Halle Leipzig. Zwischen Neila und Bergbad Steben steht ein defekter LKW auf dem rechten Fahrstreifen. Da bitte Obacht geben. Alle halbe Stunde die Blitze hier bei uns auf Ramazuri. 2 Stück sind's. Der erste auf der B22. Bei Micheldorf wird geblitzt. 60 sind hier erlaubt. Und in Altenstadt bei der Jet-Tankstelle mal wieder, wenn Sie Richtung Weiden fahren. Michel, vielen Dank fürs Bescheid geben, falls Sie auch noch was entdeckt haben. Alle Nummern zu uns gibt's unter ramazuri.de. Kurz nach 8:30 haben wir's und die 80er waren einfach noch eine andere Zeit. Wenn die drei Jungs im Studio waren und sich nicht einigen konnten, wie machen wir denn den nächsten Song? Haben sie es einfach ausgeraucht. Ist wirklich keine Geschichte. Angeblich hat der Schlagzeuger das Ding sogar mal eine Rippe gebrochen. Ja. Mittlerweile sind sie alle ein bisschen ruhiger geworden. Wir sind The Police. Every breath you take. Schönen guten Morgen.
21: Morgen.

0: ist einfach ein Micha Daddy, Olivia Dean mit ihrer neuen Single So Easy um 20 vor 9 hier bei uns auf Radio Ramazzurri. Und man glaubt's ja gar nicht, unser Azubi Freddy ist ein kleiner Romantiker. Ja, frage ich ihn heute früh, wie schaut's denn aus, Freddy? Wann hast du denn wieder Urlaub? Wo geht's hin? Und dann?
1: Naja, in 2 Wochen mit meiner Cherie nach Frankreich in die Stadt der Liebe.
0: Nach Paris. Warst du schon mal in Paris?
1: Ja, früher mit dem Schüleraustausch, aber ist auch schon eine Zeit her. Ja, und da als Single. Ja,
0: und ich glaube, diesmal wird es auf jeden Fall romantischer. Wo geht denn Ihr nächster Urlaub hin, liebe Oberpfälzer?
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Herzlichen Glückwunsch an alle Geburtstagskinder bei uns in der Oberpfalz. Sie feiern heute zusammen mit einer Legende. Zuckerrohr wird 71 Jahre alt und der Mann hat den wohl männlichsten Song aller Zeiten rausgebracht. Ich sag nur,

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15: Ich bin Eva Bracke. Guten Morgen. Der Streit zwischen US-Präsident Trump und Medienhäusern um den Zugang zum Weißen Haus überschattet auch den Besuch von Chinas Staatschef Xi Jinping. Große US-Sender strahlten in ihrem Programm deutlich weniger zu dem Treffen in Washington aus, als es sonst bei solchen Gipfeln üblich ist. Eine Live-Übertragung fehlte ganz. Tina Eck berichtet aus Washington.
16: Das Staatsdinner blieb weitgehend im Dunkeln. Wieder wurden Sender ausgeschlossen und TV-Berichterstattung blieb aus. Beim Dinner serviert wurde gelber Kürbis, Pilzfrikassee, Barsch, Aubergine und Vanilleeis. Ein Tenor sang Lieder und die Blaskapelle des Militärs spielte auf. Tech-Bosse saßen mit am Tisch, aber über die Inhalte der Gespräche wurde nichts bekannt. Auch vom Vier-Augen-Gespräch von Trump und Xi zuvor drang wenig nach außen. Konfliktstoff gibt es reichlich, aber es hieß nur, es sei ein großartiges Treffen gewesen.
15: Das Vermögen Krimineller soll künftig leichter über Landesgrenzen hinweg eingezogen werden können. Der Bundestag hat am späten Abend ein entsprechendes Gesetz beschlossen, das die Zuständigkeit klarer regelt. Demnach sollen die Staatsanwaltschaften der Bundesländer die Aufgabe übernehmen, in Zusammenarbeit mit anderen EU-Staaten Vermögenswerte zu beschlagnahmen. Verbraucher müssen rechtswidrige Preiserhöhungen in Energieverträgen auch nach einer bestimmten Zeit ohne Widerspruch nicht hinnehmen. Mit diesem Urteil stellt sich der Europäische Gerichtshof gegen die bisherige Auffassung des Bundesgerichtshofs. Der BGH hatte geurteilt, dass Kunden rechtswidrige Preiserhöhungen im Energiesektor akzeptieren müssen, wenn sie nicht innerhalb von 3 Jahren widersprechen. Vom EuGH hieß es,

0: Woche bleibt's auch schön.
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3: Wir wollen, dass Sie gut und sicher ankommen. Eine Meldung haben wir von der A9 Nürnberg Richtung Halle-Leipzig. Zwischen Neila und Bergbad Steben haben wir einen defekten LKW. Der steht hier auf dem rechten Fahrstreifen. Da bitte Obacht geben. Alle halbe Stunde die Blitze hier bei uns auf Ramazzuri. Zwei Stück sind's. Der erste auf der B22. Bei Micheldorf wird mal wieder geblitzt. 60 sind hier erlaubt. Und in Altenstadt bei der Jet-Tankstelle haben wir einen stehen, wenn Sie Richtung Weiden unterwegs sind. Franzi, vielen Dank fürs Bescheid geben, falls Sie auch noch was entdeckt haben. Alle Nummern zu uns gibt's unter ramazzuri.de. Gute Fahrt.
4: Guten Morgen.
3: 8:35 haben wir's. Das Wochenende steht vor der Tür. Ab morgen warten 2 Tage Ruhe auf die meisten von uns. Auf mich hingegen warten schmutzige Wäsche, schmutzige Teller und schmutzige Fenster.

0: Der Mann mit der wildesten Frisur im Musikbusiness, Rod Stewart, What Am I Gonna Do, um 10 nach 9 hier bei uns auf Radio Ramazzurri. Und während unser Azubi Freddy denkt, wenn man sich eine Tiefkühlpizza in den Backofen schiebt, ist das große Kochkunst. Können es die zwei Jungs ein bisschen besser, die Brüder Johannes und Christian Witt aus Weiherhammer. Die haben nämlich jetzt ihre erste Kochschule eröffnet. Und was es da alles so für Kurse gibt, haben sie uns natürlich auch verraten.
1: Von klassischer Küche, das jetzt mein Bereich ist, mit Braten und Wild, Sommerküche, bayerischen Kochkurs auf Englisch für unsere US-amerikanischen Mitbürger, bis zu internationaler Kost von asiatischer, südamerikanischer, auch südafrikanischer. Das ist aber mein Bruder seit Baustein, der ist unser Weltenbummler.
0: Boah, läuft einem das Wasser im Munde zusammen gleich.
2: Ich hab eh schon so Hunger. Aber da gibt's nicht nur Kochkurse, sondern auch noch viel mehr.
1: Von unserer Seite aus gibt es da sehr, sehr vielfältige Möglichkeiten. Wir bieten Teambuilding-Maßnahmen an. Wir halten Afterwork-Partys. Man kann bei uns auch tagen. Wir haben Beamer, Leinwand, Tontechnik, alles hier. Und man kann den Raum auch für geschlossene Veranstaltungen buchen. Und halt immer mit Live-Cooking vor Ort. Also das heißt, wenn man hier sich den Raum bucht, wird in einer abgesprochenen Tiefe vor Ort gekocht. Ob beteiligt oder nicht, das ist dann jedem selbst überlassen.
0: Ja, und das wäre doch auch mal was. Die Weihnachtsfeier in der Kochschule. Und liebe Oberpfälzer, falls Sie nächsten Dienstag noch nichts vorhaben, da ist in der Kochschule vom Christian und vom Johannes Wald und Wild die Herbstküche angesagt. Und da haben wir für Sie zwei Plätze reserviert. Haben Sie mal wieder Lust auf einen richtig tollen Kochkurs in Weiherhammer? 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
2: Die 0961 482 4838 und mit bisschen Glück, dann wissen Sie am Dienstag, wie man Wald und Wild im Herbst am besten zubereitet.

0: einer zum Durchschnaufen am Freitag auf der Arbeit. China in your hand um 19 nach 9 hier bei uns auf Radio Ramazzurri. Es wird geblitzt in Altenstadt bei der Jet-Tankstelle, wenn Sie Richtung Weiden unterwegs sind. Franzi, vielen Dank fürs Bescheid geben.
1: Blauer Himmel und Sonne pur. Es kann doch so einfach sein und so geht's auch durchs Wochenende mit teils Temperaturen über 25 Grad.
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0: Schönes Wochenende.
1: Schönes Wochenende.
0: Schönes Wochenende.
2: Das wünschen wir Ihnen auch. 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
17: Mit blauem Himmel und Sonne geht's durch den Freitagvormittag, aktuell 9 Grad in Tirschenreuth und es wird dann auch noch ein Ticken wärmer, bis zu 19 Grad heute und den ganzen Tag Sonne. Der Ramazuri-Wetterausblick, so geht's dann auch durchs Wochenende und in die neue Woche, Spätsommer pur mit Sonne und teils über 25 Grad.
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19: Wir wollen, dass sie gut und sicher ankommen. Zwei Meldungen sind's. Wir haben einmal die A9 Nürnberg Richtung Halle-Leipzig. Zwischen Neiler und Bergbad Steben steht ein defekter LKW. Der steht da auf dem rechten Fahrstreifen. Da bitte Obacht geben. Und dann haben wir noch die A93 Weiden Richtung Hof. Bei der Ausfahrt Pechbrunn steht auch ein Pannen-LKW. Hier sind auch Personen an der Autobahn. Da bitte aufpassen. Alle halbe Stunde die Blitze hier bei uns auf Ramazuri. Zwei Stück sind's. Wir fangen an auf der B22. Bei Micheldorf wird geblitzt. 60 sind hier erlaubt. Und in Altenstadt bei der Jet-Tankstelle haben wir einen stehen, wenn Sie Richtung Weiden fahren. Franzi, vielen Dank fürs Bescheid geben, falls Sie auch noch was entdeckt haben. Alle Nummern zu uns gibt's unter ramazuri.de. Kurz nach 9:30 haben wir's. Und Freddy, riechst du das?

0: Die Frau muss man einfach mögen. Unser Oberpfälzer Superstar Leonie mit ihrer neuen Single Stay um 9.38 Uhr hier bei Ramazzurri. Neuer Blitzer gerade nochmal bestätigt auf der B22 bei Micheldorf. 60 sind hier erlaubt. Felix, vielen Dank fürs Bescheid geben. Ja, und nach diesen 5 Jungs waren alle Mädels in den 90ern verrückt. Die Backstreet Boys und die kommen heute nach Deutschland. Was sagst du zu den Backstreet Boys?
1: Naja, muss man schon zugeben, es sind Legenden.
0: Ja, ich war früher immer ein bisschen eifersüchtig, weil alle Mädels die so toll fanden. 10 Konzerte geben sie in Europa, alle 10 Konzerte bei uns in Deutschland und alle 10 Konzerte in Düsseldorf. Heute Abend geht's los und da gibt's sogar eine eigene Straßenbahn. Da läuft heute den ganzen Tag nur Backstreet Boys rauf und runter. Und ich kann mir, glaube ich, jetzt schon vorstellen, wie sich das heute Abend in Düsseldorf anhören wird.

0: Weltklasse. Corey Hart, Sunglasses and Nights, das sind die 80er auf Ramazzurri. Die Sophia hat uns gerade geschrieben, in Altenstadt bei der Jet-Tankstelle wird geblitzt, wenn sie Richtung Weiden unterwegs sind. Dankeschön dafür. Und jetzt gibt es unseren Witz des Tages.
1: Der Nico, was ist ein Deutscher im Weltraum?
0: Deutscher im Weltraum? Keine Ahnung.
1: Ein Allmann.
0: Ist das so ein Allmann?
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15: Ich bin Julia Wasilkow. Sogenannte Stolpersteine. Sie erinnern an NS-Opfer. Und genau die sollen künftig nicht mehr im sächsischen Heidenau verlegt werden. Ein entsprechender Antrag von Stadträten der AfD, der CDU und einem Bürgerbündnis wurde mehrheitlich beschlossen. Kritik an dem Beschluss kommt unter anderem vom Exekutivvizepräsidenten des Internationalen Auschwitz-Komitees Häubner. Er nannte die Mitwirkung der CDU-Abgeordneten einen Skandal. Schulstreik gegen Wehrpflicht. So heißt die Initiative, die Schülerinnen und Schüler in Deutschland heute aufgerufen hat, auf die Straße zu gehen. Insgesamt sind etwa 100 Demos geplant. Thomas Thonfeld.
16: Die Aktionen sollten so lange gehen, bis eine Wehrpflicht wieder vom Tisch ist, sagt Bela Breitner, Pressesprecher von Schulstreik gegen Wehrpflicht. Laut Gesetz werden alle jungen Männer ab Jahrgang 2008 gemustert. Das Ziel, Freiwillige zu gewinnen, weil die Bundeswehr mehr Soldaten braucht.
15: Autofahrer müssen vorerst weiter mit hohen Spritpreisen rechnen. Rohöl kostet aktuell knapp 106 Dollar je Barrel und damit rund 70% mehr als zu Jahresbeginn. Tanken und Heizen sind deutlich teurer geworden. Zur Entlastung soll heute der neue Tankrabatt beschlossen werden. Ab Donnerstag könnten Benzin und Diesel dadurch um 17 Cent je Liter günstiger werden. Die Berliner Linke will heute bei einem Parteitag entscheiden, ob sie Sondierungsgespräche mit Grünen und SPD aufnimmt. Die Parteispitze ist dafür. Es gibt aber auch Gegner einer Regierungsbeteiligung. Falls die Delegierten zustimmen, könnten die Sondierungsgespräche in der kommenden Woche beginnen. In München ist ein 7-jähriger Junge beim Spielen in einer Papiertonne eingesperrt worden. Der Deckel des Behälters ist zugefallen und ins Schloss gerutscht. Ein Freund konnte die Tonne nicht mehr öffnen und hat die Mutter des Jungen sowie einen Nachbarn zu Hilfe gerufen und die haben die Feuerwehr gerufen. Der Junge konnte schnell befreit werden.
2: Naja, hat er wenigstens was zu lesen, aber wahrscheinlich kein Licht. Na egal. 10 Grad in Oberbernried, in Bernricht 9 Grad, in Weiden 8 Grad, Tumsenreuth 10 Grad. Das sind die Temperaturen aktuell. Die Höchstwerte heute im Laufe des Tages 16 bis 19 Grad. Also da geht schon noch ein bisschen was. Liegt daran, dass die Sonne uns heute durch den Tag begleitet und uns dann auch ein bisschen erwärmt am Nachmittag. Denn jetzt ist es noch ziemlich frisch draußen. Der nochmal so, der Ausblick fürs Wochenende ist dann ein wunderbarer, viel Sonnenschein bis weit in die kommende Woche rein auch. Bis zu 25 Grad sind angesagt in den nächsten Tagen.
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0: The Land of Confusion, die 80er hier auf Ramazzuri am Vormittag. Viertel nach 10 ist es. Und zurzeit sind ja viele Früchte reif an den Bäumen, die im heimischen Garten, na, wissen Sie ja selber, die dürfen sie ja runterpflücken. Aber wie ist es eigentlich, wenn Sie jetzt irgendwo unterwegs sind und sehen da am Straßenrand Bäume und Sträucher mit schönen Früchten? Darf ich da oder darf ich da nicht? Mein Kollege Oliver Obanke hat sich mal ein bisschen damit beschäftigt. Wie schaut's denn da aus? Darf ich überall pflücken und ernten?
1: In freier Natur sind Obst und Pilze genau das. Frei. Wer im Wald spazieren geht und zum Beispiel wilde Beeren am Wegesrand sieht, darf die pflücken. Das gilt auch für Blumen, Pilze, Kräuter, Moos und Zweige. Eine kleine Einschränkung gibt's aber. Wir dürfen mitnehmen, was wir möchten, aber nur in geringen Mengen und für den persönlichen Bedarf. Ein großer Blumenstrauß fürs Wohnzimmer, Äpfel für den Kuchen oder Beeren und Pilze fürs Abendessen sind also kein Problem. Auch in vielen Parks ist das Pflücken erlaubt.
0: Was darf ich jetzt nur anschauen und nicht mitnehmen?
1: Nicht gepflückt werden darf in Naturschutzgebieten und auf Privatgelände. Und auch von Feldern dürfen wir nicht einfach so Kartoffeln oder Spargel mitnehmen. Außerdem gibt es auch ein paar verschiedene Pflanzen, die besonders geschützt sind und deswegen gar nicht oder nur in sehr geringen Mengen gepflückt werden dürfen. Dazu gehören beispielsweise Krokusse, Narzissen, Steinpilze, Rotkappen, Sanddorn und Wacholder.
0: Also da wünsche ich jetzt schon mal guten Appetit mit den Sachen, die Sie da gepflückt haben. Carly Rae Jepsen, I Really Like You.

0: Schönes Wochenende.
1: Danke, dir auch.
2: Schönes Wochenende.
3: Das wünschen wir Ihnen auch. 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
26: Halb elf ist es und wir schauen auf die aktuellen Temperaturen und die sind mittlerweile fast überall im zweistelligen Bereich. Wir sind ja heute wieder im Einstelligen eingestiegen heute früh, so wirklich ziemlich frisch draußen. Mittlerweile in Weiherhammer demnächst 12 Grad, in Weiden 11 Grad, in Tirschenreuth haben wir schon 10 Grad. Es geht weiter nach oben auf 16 bis 19 Grad. Heute Nachmittag sieht also sehr gut aus, auch in den nächsten Tagen, denn das Wochenende wird sonnig und auch der Beginn der neuen Woche wird sonnig mit Temperaturen von über 20 Grad.
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26: Dann haben wir so den Verkehrsservice auf der A9 Nürnberg Richtung Halle Leipzig. Zwischen Neila und Bergbad Steben immer noch ein defekter LKW, da ist die rechte Spur immer noch blockiert. Der beste Blitzerservice für die Oberpfalz. Wo wird geblitzt? Gemeldet ist einmal die B22 bei Micheldorf, also zwischen Weiden und Tennisberg. In der Altenstadt bei der Jet-Tankstelle Richtung Weiden und Mitterteich in der Senke, da sind 70, da ist auch einer gemeldet worden gerade eben. Vielen, vielen herzlichen Dank. Kurz nach 10:30, hier ist Ramazzotti am Freitagvormittag. Schönes Wetter, schöne Musik, hier sind Westlife.

3:45 hier ist der Masuri am Freitagvormittag. Wunderschönes Wetter heute draußen bei uns in der Oberpfalz und die Wochenendpläne werden wahrscheinlich schon geschmiedet bei Ihnen. Ich habe noch einen Tipp. Von heute bis zum Sonntag geht's um die Energieversorgung in der Zukunft und zwar bei RE Solar in Parkstein. Da gibt's die Zukunftstage. Da geht's um Batteriespeicher, um Wärmepumpen, um Elektromobilität und so weiter und so fort mit Vorträgen, mit Beratung und Technik zum Anfassen. Am Sonntag dann auch Öffnung für die ganze Familie. Also schauen Sie da einfach mal vorbei an diesem Wochenende. Das ist Christina Aguilera, Genie in a Bottle.

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22: Ich bin Julia Wasilkow. Jetzt soll alles ganz schnell gehen. Bundestag und Bundesrat bringen am Nachmittag den nächsten Tankrabatt auf den Weg. Die Regierungspläne sehen vor, ab Oktober, also schon ab nächster Woche, die Steuern auf Benzin und Diesel um 17 Cent je Liter zu senken. Kritiker bemängeln, der Tankrabatt sei zu teuer und nicht zielgenau. Chinas Präsident Xi ist gerade in Washington. Bei einem Staatsbankett mit US-Präsident Trump betonte er, dass man sich noch nie besser verstanden habe. Von dem Termin ausgeschlossen waren wieder große US-Sender. Tina Eck.
0: Das Staatsdinner blieb weitgehend im Dunkeln. Wieder wurden Sender ausgeschlossen und TV-Berichterstattung blieb aus. Tech-Bosse saßen mit am Tisch, aber über die Inhalte der Gespräche wurde nichts bekannt. Auch vom Vier-Augen-Gespräch von Trump und Xi zuvor drang wenig nach außen. Konfliktstoff gibt es reichlich, aber es hieß nur, es sei ein großartiges Treffen gewesen.
2: Schülerinnen und Schüler protestieren heute dagegen, dass eine Wehrpflicht wieder eingeführt wird. Wie die Initiative Schulstreik gegen Wehrpflicht mitteilte, sind etwa 100 Demos geplant. Das Gesetz über den neuen Wehrdienst ist im Januar in Kraft getreten. Sollten sich nicht genug Freiwillige für die Bundeswehr finden, könnte der Bundestag über eine Wehrpflicht entscheiden. Nach dem tödlichen Unfall an einem Fahrgeschäft auf dem Münchner Oktoberfest analysieren Ermittler jetzt zahlreiche Videos. Befragt werden weiter Zeugen. Es soll herausgefunden werden, wie der Sicherheitsmitarbeiter von der herunterfallenden Gondel des Freefall Towers eingeklemmt und tödlich verletzt werden konnte. Im Landkreis Amberg-Sulzbach werden zwei Christbäume für die Weihnachtszeit gesucht. Einer soll rund 10 Meter hoch sein und den Innenhof des Landratsamtes schmücken. Der andere mit etwa 5 Metern den Balkon des Landrats. Wer einen passenden Baum auf seinem Grundstück hat und ihn spenden möchte, kann sich beim Bauhof des Landkreises melden. Die Mitarbeiter übernehmen das Fällen und den Abtransport kostenlos.
14: Christbäume werden gesucht. Ich bin doch nicht so weit irgendwie, aber in 3 Monaten ist der Heiligabend schon wieder vorbei. Wahnsinn, wie schnell die Zeit verrennt. In Regensburg haben wir 11 Grad, in Bernricht 12 Grad, in Weiden 12 Grad. Das sind die aktuellen Temperaturen. Im Laufe des Tages kommt die Sonne mehr und mehr zum Vorschein. Es gibt 16 bis 19 Grad heute. Das Ganze bei viel Sonnenschein und wenig Wolken. Der haben wir so den Ausblick fürs Wochenende. Morgen bis weit in die neue Woche viel Sonnenschein. Temperaturen von bis zu 25 Grad sind angesagt.
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14: Der Ramazzuri-Verkehrsservice, da haben wir derzeit keine Störungsmeldung. Kommen wir gut an Ihr Ziel. Der beste Blitzerservice für die Oberpfalz. Auf der B22 bei Micheldorf ist einer aufgebaut. In Altenstadt bei der Jet-Tankstelle Richtung Weiden. Mitterteich in der Senke, da sind 70. Parkstein Richtung Weiden ist einer gemeldet. Und in Pressart beim griechischen Lokal, da sind 50. Da ist vorhin auch einer gemeldet worden. Es ist kurz nach 11. Das ist der Freitag hier auf Ramazzuri. Der Countdown läuft hin zum Wochenende und wir verkürzen die Wartezeit mit den besten Hits für die Oberpfalz. Mr. Mister, Ich und Ich und Kylie Minogue. Can't get you out of my head. Ich bin Markus Pleier. Servus.

Viertel nach elf, Ramazzuri am Vormittag an diesem Freitag. Das Wochenende steht vor der Tür. Es wird ein sonniges Wochenende. Und es ist so viel los an diesem Wochenende bei uns in der Oberpfalz. Es gibt die großen Veranstaltungen, die Michaelidult in Amberg beispielsweise. Die beginnt heute Abend. Die Erlebniswochen Fisch in Tirschenreuth, im Landkreis Tirschenreuth, die werden an diesem Wochenende eröffnet. Es gibt aber auch diese kleinen Veranstaltungen. Da gibt es so viele, beispielsweise morgen am Samstag in Waldmünchen, 15 Jahre Line Dance wird da gefeiert in der TV-Halle mit den Silverados ab 19.30 Uhr oder Stadtführung in Schwandorf, Henker Gauner Besenstiel ab 17 Uhr morgen am Samstagnachmittag das Ganze. Also da ist so viel zu tun und wenn Sie einfach mal ein bisschen Ruhe haben wollen am Wochenende, dann machen Sie doch einen schönen Spaziergang. Bei diesem Wetter ist das auch sehr zu empfehlen. Entdecken Sie da einfach die Oberpfalz im Herbst nochmal neu. Ich wünsche Ihnen schon mal jetzt viel Spaß und schon jetzt ein schönes Wochenende. Hier ist Kim Carnes, Betty Davis Eyes. Und ich weiß, wir müssen noch ein bisschen arbeiten. Ja, aber es geht Richtung Wochenende auf jeden Fall.

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19: Das Wetter bei uns in der Oberpfalz sieht ganz gut aus, vorausgesetzt, Sie mögen die Sonne und die meisten mögen sie ja, wenn sie nicht ganz so heiß runterbrennt. Und das ist genau der richtige Tag heute. Wir haben aktuell in Nassnitz 14 Grad, in Schlammersdorf 13, in Rotenstadt 14 Grad. Ein bisschen was geht noch, bis 19 Grad geht's rauf heute Nachmittag. Viel Sonne, ein paar harmlose Wolken und der Ramazuri-Ausblick fürs Wochenende ist auch ein guter, denn von morgen bis jetzt weit in die neue Woche hinein gibt's viel Sonnenschein. Temperaturen von bis zu 25 Grad sind durchaus drin.
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19: Der Ramazuri Verkehrsservice, derzeit keine Störungsmeldung. Kommen Sie gut an Ihr Ziel und schon sind wir bei den Blitzern. Und wir haben dank Ihnen den besten Blitzerservice für die Oberpfalz. Folgende Standorte sind gemeldet. Der in Altenstadt bei der Tankstelle Richtung Weiden ist nochmal bestätigt worden, gerade vorhin. Mitterteich in der Senke haben wir einen, da sind 70. Dann Parkstein, Weidener Straße Richtung Weiden und in Pressart beim griechischen Lokal, da steht ebenfalls einer. Das sind ebenfalls 50. Haben Sie noch einen, den wir noch nicht hatten oder ist einer nicht mehr da, wo ich ihn gemeldet hatte, dann einfach kurz anrufen oder WhatsAppen. Und jetzt Katy Perry, I Kissed a Girl. Ich bin Markus Pleier, Servus.

Tracy Chapman, was ein genialer Song. Fast Car hier auf Ramazzuri, kurz vor der Mittagspause, 11:45 ist es gleich und wir haben eine aktuelle Meldung reinbekommen von den Straßen bei uns in der Oberpfalz, und zwar die Auffahrt Pechbrunn ist da gerade gesperrt auf der A93, also da bitte ein bisschen aufpassen und vorsichtig fahren in diesem Bereich. Und dann genießen wir heute die Sonne, vielleicht können wir uns die Mittagspause draußen verbringen, denn die Sonne, die wird uns heute auf 16 bis 19 Grad draußen die Oberpfalz aufheizen. Wie es dann mit dem Wetter weitergeht, gibt es dann nach den Nachrichten beim Wetterbericht, und da gibt es auch weitere Meldungen, was den Verkehr angeht. Sie wissen Bescheid. 12:00 ist es wieder soweit. Und das sind Martin Garrix und Ed Sheeran. 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
28: Ich bin Julia Wasilkow. VW ruft in Deutschland knapp 900.000 Autos zurück. Der Grund ist eine Schraube an der Lenkung, die rosten und im schlimmsten Fall brechen kann. Dadurch könnte die Lenkung komplett ausfallen. Betroffen sind unter anderem die Modelle Golf, Tiguan, Touran und Caddy. Die Schraube wird in der Werkstatt kostenlos ausgetauscht.
0: Sparen statt shoppen. Die Menschen in Deutschland halten ihr Geld gerade eher zusammen. Im September hat das Konsumklima laut Marktforschungsinstitut GfK einen herben Dämpfer erlitten. Fiona Reinert.
1: Die Neigung zum Sparen ist so hoch wie seit der Finanzkrise 2008 nicht mehr, so die Konsumforscher. Gleichzeitig seien die Erwartungen an die Einkommensaussichten stark gesunken. Vor allem die hohen Energiepreise sorgen für Verunsicherung bei vielen Menschen. Deswegen rechnen die meisten damit, dass sie in den nächsten Monaten weniger kaufen werden. Außerdem werden sich wohl auch viele mit größeren Investitionen zurückhalten.
0: Sie erinnern an NS-Opfer, sogenannte Stolpersteine. Und genau die sollen künftig nicht mehr im sächsischen Heidenau verlegt werden. Ein entsprechender Antrag von Stadträten, der AfD, der CDU und einem Bürgerbündnis wurde mehrheitlich beschlossen. Kritik an dem Beschluss kommt unter anderem vom Exekutivvizepräsidenten des Internationalen Auschwitz-Komitees Häubner. Er nannte die Mitwirkung der CDU-Abgeordneten einen Skandal. In einem bei Touristen beliebten Viertel von Athen hat es am Morgen eine schwere Explosion gegeben. Ein zweistöckiges Gebäude stürzte ein. Vermutlich hat ein Gasleck die Explosion ausgelöst. Ein Passant ist leicht verletzt worden. Zwei Frauen hat die Feuerwehr aus einem Nachbarhaus gerettet. Der Knall war im ganzen Stadtzentrum zu hören. Fensterscheiben sind zersprungen. Der Lions Club kann in diesem Jahr den beliebten Weihnachtsmarkt auf dem Fischhofgelände in Tirschenreuth nicht durchführen. Nun plant die Stadt Tirschenreuth einen Weihnachtsmarkt auf dem Platz am See. Am ersten und am zweiten Adventswochenende soll er geöffnet haben. Verschiedene Kunsthandwerker stellen ihre Stücke aus, während auf der anderen Seite Vereine für Essen, Trinken und Leckereien sorgen.
2: Wir schauen auf das Wetter bei uns in der Oberpfalz. Aktuelle Temperaturen? Tendenz steigen in den Obersteinbach 14 Grad, in Trabitz 14 Grad, in Immenreuth 13, in Lengenloh 15 Grad. Ein bisschen was geht heute noch, bis 19 Grad geht es durchaus noch rauf. Der Ramazzuri-Ausblick von morgen bis weit in die neue Woche gibt es viel Sonnenschein. Temperaturen von bis zu 25 Grad sind da durchaus drin.
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2: Der Ramazzuri-Verkehrsservice, derzeit keine Störungsmeldung. Gute Fahrt, kommen Sie gut an Ihr Ziel und schon sind wir beim besten Blitzerservice für die Oberpfalz. Und da haben wir einen auf der Strecke Mitterteich in der Senke, da sind 70, Park Steinweidner Straße Richtung Weiden und in Pressart beim griechischen Lokal, da ist ebenfalls einer aufgebaut. Mittagspause auf Ramazzuri. Kurz nach 12 ist es Mahlzeit. Es geht schon langsam in Richtung Wochenende. Wir begleiten Sie mit einfach guter Musik durch die nächsten Stunden. Rick Astley, Starship und Dermot Kennedy. Ich bin Markus Pleier. Servus.
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0: ist Rick Astley, Never Gonna Give You Up. Das ist die Mittagspause hier auf Ramazzotti am Freitag. Das Wochenende steht vor der Tür und es wird ein richtig schön sonniges Wochenende. Also machen Sie was draus, gehen Sie raus, setzen Sie sich in die Sonne, genießen Sie den Herbst. Denn der Herbst, der kann wirklich auch sehr, sehr schön sein und Vorteile haben.
1: Ja, eine neue Jahreszeit ist ja immer schön, zu sehen, wie die Blätter sich langsam färben.
2: Ja, so auch die Zeit daheim, diese Gemütlichkeit dann, Gesellschaftsspiele mit den Kindern, Kastanien sammeln.
3: Auf die neuen Sachen, die ich gekauft habe, auf den Pulli. Die Stiefel.
4: Ich freue mich einfach auf den Herbst, auf die Wärmflasche.
5: Wir werden öfter Bergwandern gehen,
6: kühlere Nächte mit besserem Schlaf.
7: Und so diese ganze Halloween-Season geht ja auch los und dann die Dekoration dazu, das gefällt mir immer ganz gut im Herbst.
8: Man kann aus jeder Jahreszeit was machen.
0: So schaut's aus. Die Wärmflasche übrigens kein Spaß, na, wenn die Tage auch warm werden, die Nächte, die werden kalt in den nächsten Tagen. Wirklich Chance hier auf Ramazzotti. 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
10: Ich bin die
8: Julia Wasilkow. VW ruft in Deutschland knapp 900.000 Autos zurück. Der Grund ist eine Schraube an der Lenkung, die rosten und im schlimmsten Fall brechen kann. Dadurch könnte die Lenkung komplett ausfallen. Betroffen sind unter anderem die Modelle Golf, Tiguan, Touran und Caddy. Die Schraube wird in der Werkstatt kostenlos ausgetauscht. Sparen statt shoppen. Die Menschen in Deutschland halten ihr Geld gerade eher zusammen. Im September hat das Konsumklima laut Marktforschungsinstitut GfK einen herben Dämpfer erlitten. Fiona Reinert.
20: Die Neigung zum Sparen ist so hoch wie seit der Finanzkrise 2008 nicht mehr, so die Konsumforscher. Gleichzeitig seien die Erwartungen an die Einkommensaussichten stark gesunken. Vor allem die hohen Energiepreise sorgen für Verunsicherung bei vielen Menschen. Deswegen rechnen die meisten damit, dass sie in den nächsten Monaten weniger kaufen werden. Außerdem werden sich wohl auch viele mit größeren Investitionen zurückhalten.
8: Sie erinnern an NS-Opfer, sogenannte Stolpersteine. Und genau die sollen künftig nicht mehr im sächsischen Heidenau verlegt werden. Ein entsprechender Antrag von Stadträten der AfD, der CDU und einem Bürgerbündnis wurde mehrheitlich beschlossen. Kritik an dem Beschluss kommt unter anderem vom Exekutivvizepräsidenten des Internationalen Auschwitz-Komitees Häubner. Er nannte die Mitwirkung der CDU-Abgeordneten einen Skandal. In einem bei Touristen beliebten Viertel von Athen hat es am Morgen eine schwere Explosion gegeben. Ein zweistöckiges Gebäude stürzte ein. Vermutlich hat ein Gasleck die Explosion ausgelöst. Ein Passant ist leicht verletzt worden. Zwei Frauen hat die Feuerwehr aus einem Nachbarhaus gerettet. Der Knall war im ganzen Stadtzentrum zu hören. Fensterscheiben sind zersprungen. Der Lions Club kann in diesem Jahr den beliebten Weihnachtsmarkt auf dem Fischhofgelände in Tirschenreuth nicht durchführen. Nun plant die Stadt Tirschenreuth einen Weihnachtsmarkt auf dem Platz am See. Am ersten und am zweiten Adventswochenende soll er geöffnet haben. Verschiedene Kunsthandwerker stellen ihre Stücke aus, während auf der anderen Seite Vereine für Essen, Trinken und Leckereien sorgen.
21: Das Wetter bei uns in der Oberpfalz heute wunderbar, viel Sonnenschein den ganzen Nachmittag. Aktuell haben wir schon 16 Grad in Bernricht, in Leonberg 15 Grad, in Furth im Wald 16 Grad. Bis 19 Grad geht es heute Nachmittag rauf und da haben wir so die Ausblick fürs Wochenende, ist ein wunderbarer. Die Sonne begleitet uns durchs Wochenende bei Temperaturen von über 20 Grad.
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21: Der Ramazzuri Verkehrsservice auf der A93 Regensburg Richtung Weiden. Zwischen Regensburg Nord und Regenstauf defekter PKW, der Standstreifen ist blockiert. Und A9 Nürnberg Richtung Berlin zwischen Trocker und Bayreuth Süd Unfall. Auch da ist der Standstreifen blockiert. 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Wo sind's die Blitzer? Sie sind auf der Strecke Park Stein, Weidener Straße Richtung Weiden, Mitterteich in der Senke, da sind 70 und in Pressart beim griechischen Lokal direkt ist auch ein Blitzer aufgebaut. Daumen nach oben, I like, besungen von Carrie Hilson, die Mittagspause auf Ramazzuri und I like das Wetter heute.

Body Talk, die Körpersprache. Ne? Was spricht der Körper denn zu Ihnen? Zu mir spricht er manchmal auch und sagt, hey Mensch, Bleier, ess mal ein bisschen weniger. Was Gesundes vielleicht, Obst möglicherweise. Ne? Und dann sind wir schon beim Thema Ernte und das wird am Sonntag in Waldsassen gefeiert. Von 10 bis 17 Uhr findet im Kloster Naturerlebnisgarten die traditionelle Ernte- und Obstbörse statt. Da gibt es regionales Obst und Gemüse. Es gibt verschiedene Produkte, die Sie probieren können. Selbstgemachte Spezialitäten, alles, was das Herz begehrt. Dazu Musik und jede Menge rund um den Garten. Der Eintritt ist frei am Sonntag in Waldsassen. Die Borsch. The Rhythm of the Night. Einfach gute Musik zum langsam ins Wochenende kommen.

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26: Ich bin Julia Wasilkow.
0: Volkswagen und Audi rufen allein in Deutschland knapp 1 Million Fahrzeuge zurück, wegen eines möglichen Defekts an der Lenkung. Nach Angaben des Kraftfahrtbundesamts kann ein Schraubenabriss im schlimmsten Fall zu einem Ausfall der Lenkung führen. Betroffen sind die Modelle Tiguan, Touran, Golf und Caddy. Kindergeld zu bekommen soll künftig leichter werden. Nach dem Bundestag hat auch der Bundesrat einem entsprechenden Gesetz zugestimmt. So soll der Antrag entfallen und die Leistung automatisch ausgezahlt werden. Voraussetzung ist, dass alle nötigen Informationen vorliegen und keine Zweifel am Anspruch bestehen. Das war eine richtige Turbo-Weinernte. Frankens Winzer haben in diesem Jahr so früh und so schnell wie noch nie ihre Trauben gepflückt. Der Ertrag fällt mit durchschnittlich 55 Hektolitern je Hektar aber eher mager aus. Im Vorjahr waren es noch 72. Grund sind Trockenheit und Hitze. Trotz steigender Kosten dürften die Preise stabil bleiben, da Preiserhöhungen wegen der Konkurrenz kaum durchsetzbar sind. Chinas Präsident Xi ist gerade in Washington. Bei einem Staatsbankett mit US-Präsident Trump betonte er, dass man sich noch nie besser verstanden habe. Von dem Termin ausgeschlossen waren wieder große US-Sender. Tina Eck.
1: Das Staatsdinner blieb weitgehend im Dunkeln. Wieder wurden Sender ausgeschlossen und TV-Berichterstattung blieb aus. Tech-Bosse saßen mit am Tisch, aber über die Inhalte der Gespräche wurde nichts bekannt. Auch vom Vier-Augen-Gespräch von Trump und Xi zuvor drang wenig nach außen. Konfliktstoff gibt es reichlich, aber es hieß nur, es sei ein großartiges Treffen gewesen.
0: Am Bahnhof Cham hat eine Person auf den Gleisen am Mittwoch einen Polizeieinsatz ausgelöst. Ein Mann mit einem Blumenstrauß soll dort in Richtung Furt im Wald unterwegs gewesen sein. Die Bahnstrecke wurde daraufhin gesperrt und die Bundespolizei suchte nach dem Unbekannten, allerdings ohne Erfolg. Nach rund einer Stunde konnte die Sperrung aufgehoben werden. Bis dahin kam es zu Behinderungen im Zugverkehr.
2: Die Sonne, die kann heute ungehindert scheinen. Es gibt nur ein paar harmlose Wolken, ansonsten viel Sonnenschein, 17 Grad in Weiherhammer, Zirchenreuth 16 Grad, in Oberfichtach 15 Grad bis 19 Grad geht's heute rauf. Und dann kommt das Wochenende und das ist ein sonniges. Samstag, Sonntag und auch zu Beginn der kommenden Woche viel Sonnenschein, Temperaturen bis zu 25 Grad.
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2: Der Ramazzuri-Verkehrsservice auf der A93 Regensburg Richtung Weiden. Zwischen Regensburg Nord und Regenstauf defekter PKW, da ist der Standstreifen blockiert. Wo wird geblitzt? Sie erfahren es jeden Tag beim besten Blitzerservice für die Oberpfalz. Mitteteich in der Senke, da sind 70, da ist einer aufgebaut. Parkstein, Weidner Straße Richtung Weiden und Blitzer in Pressart beim griechischen Lokal ebenfalls. Haben Sie noch einen? Ja, damit einfach anrufen oder WhatsAppen. Es ist kurz nach eins, da macht am Freitag eigentlich jeder seins. Vielleicht haben Sie noch ein bisschen was zu tun in der Arbeit. Ich begleite Sie ganz egal, ob Sie schon nach Hause gehen oder noch in der Arbeit sind, mit einfach guter Musik. Christopher Cross, Arthur's Theme. Was für ein schöner Song, gibt's gleich. Pink, You and Your Hand, auch gleich. Und vorher noch der hier, Mr. Paul Young, The Love of the Common People. Ich bin Markus Pleier.

0: Na, wie steht's eigentlich bei Ihnen um Ihre Kochkünste? Na? Geht ganz gut oder ist es noch verbesserungswürdig? Na, oder bestellen Sie einfach nur immer bei Lieferando, wenn es mal was Tolles zu essen geben soll? Na, viele wollen ja ihrer Geliebten oder ihrem Geliebten etwas Schönes zaubern aus der Küche und dann fragt man sich, wie kriege ich das hin? Na, die Lösung ist in Weiherhammer. Da hat die Kochschule Kochen mit Witz aufgemacht. Johannes und Christian Witt bringen mit leidenschaftlichen Kochkursen das Beste aus einem raus, sozusagen. Was man dort alles lernen kann, hat uns Christian Witt erzählt.
1: Von klassischer Küche, das jetzt mein Bereich ist, mit Braten und Wild, Sommerküche, bayerischen Kochkurs auf Englisch für unsere US-amerikanischen Mitbürger, bis zu internationaler Kost von asiatischer, südamerikanischer, auch südafrikanischer. Das ist aber mein Bruder seit Baustein, der ja. ist unser Weltenbummler.
0: Das hört sich sehr, sehr gut an, aber nicht nur kochen kann man da, nee, es geht noch weit darüber hinaus.
1: Von unserer Seite aus gibt es da sehr, sehr vielfältige Möglichkeiten. Wir bieten Teambuilding-Maßnahmen an, wir halten Afterwork-Partys, man kann bei uns auch tagen, wir haben Beamer, Leinwand, Tontechnik, alles hier. Und man kann den Raum auch für geschlossene Veranstaltungen buchen und halt immer mit Live-Cooking vor Ort. Also das heißt, wenn man hier sich den Raum bucht, wird in einer abgesprochenen Tiefe vor Ort gekocht. Ob beteiligt oder nicht, das ist dann jedem selbst überlassen.
0: Ja, und Johannes Witt, der hat noch eine ganz besondere Herzensangelegenheit.
2: Der BRK-Kindergarten ist auf mich zugekommen und möchte mit einer Kindergartengruppe zu uns kommen. Das Problem ist, dass, damit es wirtschaftlich für uns ist, müssten wir pro Kind so 40 bis 50 Euro pro Kurs haben. Und die Eltern sind meistens aber nur bereit, 10 Euro zuzuzahlen. Deswegen sind wir auf der Suche nach Sponsoren, damit wir den Kindern schon von kleinem Alter beibringen, den Umgang mit Lebensmitteln.
0: Ja, vielleicht ist ja die ein oder andere Firma da bereit, ein bisschen was dazu zu schießen. Na, wir wünschen den beiden natürlich viel Erfolg für die Kochschule und der nächste Kochkurs am Dienstag heißt Wald und Wild Herbstküche und für den haben wir Tickets zurücklegen lassen. Für Sie. Also jetzt anrufen 0961 482 4838 ist da die Telefonnummer. Tickets für den Kochkurs Wald und Wild Herbstküche am kommenden Dienstag. Hier ist Ramazuria am Nachmittag. Eurythmics. 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
16: Halb zwei ist das Wetter. Sonnig. wenig Wolken, viel Sonnenschein, 15 Grad in Mitterhöll, in Gleiritsch 15, in Nitzelbuch 16, in Breisach 16 Grad. Und ein bisschen geht noch, bis 19 Grad geht es nachmittags noch rauf. Der Ausblick fürs Wochenende ist sehr, sehr gut, denn von morgen bis weit in die neue Woche hinein gibt es viel Sonne, wenig Wolken, Temperaturen von weit über 20 Grad.
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16: Ja, nochmal so die Verkehrsservice auf der A93 Regensburg Richtung Weiden zwischen Regensburg Nord und Regenstau. Defekter PKW, der Standstreifen ist blockiert. Der beste Blitzerservice für die Oberpfalz. Blitzerstandort auf der A93 von Weiden Richtung Regensburg zwischen Nappburg und Schwarzenfeld wird Abstand gemessen. Mitterteich in der Senke ist einer gemeldet, Parkstein, Weidener Straße Richtung Weiden und in Pressart beim griechischen Lokal, da ist auch ein aufgebaut. Haben Sie noch einen? Her damit, einfach anrufen oder WhatsApp. Raymond Star. Einfach gute Musik, der Freitagnachmittag auf Ramazzuri.

der Sweet Harmony, Let's Come Together, Beloved. Nochmal so, die am Freitagnachmittag. Kommen Sie auch zusammen an diesem Wochenende, machen wir es aus, gehen Sie nochmal mit den Bekannten, mit den Verwandten ein bisschen raus an die Sonne, genießen Sie das Wochenende und machen Sie das Beste daraus. Ich bin Markus Pleier und das ist Bruno Mars. 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
22: Ich bin Stefan Schütz.
0: Es ist der Freitag der Entscheidungen. Der Bundesrat berät rund 100 Beschlüsse mit Folgen für Preise, Kindergeld und Steuern. Ab dem 1. Oktober soll der Tankrabatt zurückkommen, bis zu 17 Cent Entlastung pro Liter. Ab 2027 soll Kindergeld automatisch ausgezahlt werden, während beim Wohngeld deutliche Einschnitte drohen. Zudem soll die Tabaksteuer bis 2030 steigen. Die Kosten pro Schachtel steigen voraussichtlich auf mehr als 11 Euro. Sparen statt shoppen. Die Menschen in Deutschland halten ihr Geld gerade lieber zusammen. Der Konsumklimaindex des Nürnberger Instituts für Marktentscheidungen zeigt einen deutlichen Rückgang. Einerseits wird mehr gespart, andererseits wächst die Sorge vor einer höheren Inflation. Die Mehrheit der Haushalte rechnet laut der Studie damit, dass die hohen Energiepreise ihre Kaufkraft verringern. Der Konsumklimaindex ist so niedrig wie seit der Finanzkrise 2008 nicht mehr. Fast 1 Million Autos rufen VW und Audi zurück. Der Grund ist eine Schraube an der Lenkung, die rosten und im schlimmsten Fall brechen kann. Dadurch könnte die Lenkung ausfallen. Betroffen sind unter anderem die Modelle Golf, Tiguan, Touran und Caddy. Die Schraube wird in der Werkstatt kostenlos ausgetauscht. Weltweit handelt es sich potenziell um fast 2,16 Millionen Fahrzeuge, teilte Volkswagen mit. Mit welchem Standort bewirbt sich Deutschland um die Olympischen Spiele ab 2036? Im Rennen sind noch München und die Region Köln-Rhein-Ruhr. Der Deutsche Olympische Sportbund will morgen entscheiden. In sehr guter Erinnerung haben zum Beispiel die Franzosen Olympia 2024 in ihrem Land. Michael Evers.
4: Ein wichtiger Grund ist, dass Paris weitgehend auf teure olympische Neubauten verzichtet hat. Rund 95% der Wettkampfstätten waren bereits vorhanden oder wurden nur vorübergehend errichtet. Die wenigen neuen oder grundlegend sanierten Anlagen sollen dauerhaft genutzt werden und stehen zum Teil Schulen, Vereinen und dem Breitensport offen.
0: Im Hirschauer Ortsteil Weiher entsteht ein neuer Treffpunkt für die Dorfgemeinschaft. Dafür stellt das Amt für ländliche Entwicklung knapp 900.000 Euro Fördermittel bereit. Insgesamt investiert die Stadt Hirschau rund 1,6 Millionen Euro. Geplant sind ein Dorfgemeinschaftshaus mit Feuerwehrstellplatz, ein Lagerstadel und ein neu gestaltetes Umfeld für gemeinsame Feste. Auch die Feuerwehr soll die Fläche für Übungen nutzen können.
22: Holen's den Grill aus dem Winterschlaf. Es ist richtig schön in der Oberpfalz. Strahlend blauer Himmel und bis zu 20 Grad heute Nachmittag noch. Aktuell ist es leicht darunter. 17 Grad haben wir zum Beispiel am Marktplatz in Schwarzenfeld. 17 Grad auch in Vilseck. Und 16 Grad aktuell bei Burg Treswitz. Der Ramasuri-Wetterausblick. Nachts bleibt es klar, dann wieder neblig. Da dann unter 5 Grad und es kann auch wieder frösteln. Morgen wird sogar noch ein Stückchen wärmer. Die nächsten Tage bleibt es weiter schön, auch in der neuen Woche blauer Himmel, Sonne und sogar über 20 Grad.
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22: Auf der A93 Weiden Richtung Regensburg. Zwischen Freimd und Nappburg bitte etwas aufpassen, da liegt ein Müllsack auf der Fahrbahn. Ansonsten keine größeren Verkehrsstörungen. Wo es geht, Ihnen eine gute und vor allem sichere Fahrt. Der beste Blitzerservice für die Oberpfalz hat aktuell 4 Stück. Einmal auf der A93 Weiden Richtung Regensburg. Zwischen Nappburg und Schwarzenfeld wird aktuell der Abstand gemessen. Dann haben wir noch einen in Mitterteich in der Senke. 70 sind dort erlaubt. Dann Parkstein in der Weidener Straße Richtung Weiden. Da stehen sie auch nochmal. Und der letzte steht in Pressert beim griechischen Lokal. Da die 50 nochmal. Wenn Sie noch was gesehen haben, Staus oder Blitzer, dann rufen Sie gerne an 0961 482 482. Das ist Ihre kostenlose Service-Hotline zu uns ins Studio. Sie können aber auch ganz einfach eine WhatsApp-Nachricht schreiben. Die Nummern dafür finden Sie auf ramasuri.de. Es war einmal vor langer Zeit in einer weit, weit entfernten Galaxis. Kaum eine Filmreihe hat so viel an den Kinokassen eingespielt wie Star Wars. Meine Kindheit bestand nur daraus, aus Lichtschwertkämpfen mit meinem Bruder jeden Samstagabend Star Wars The Clone Wars schauen und jeden Geburtstag und Weihnachten ein Lego Star Wars Set auspacken. Schöne Zeiten. Und der Held der Saga, Luke Skywalker, hat heute Geburtstag. Wir feiern ein bisschen nach 3 Songs von Taylor Dane, den Cars und Moss Kenner. Den gibt's jetzt mit Rhythm Unknown, hier bei uns am Freitagnachmittag auf Ramasuri. Ich bin Alexander Fohlmann, Servus.

0: Schön entspannt geht's durch den Freitagnachmittag rein ins Wochenende hier bei uns auf Ramazzuri. Vom Star Wars hat praktisch jeder schon mal gehört. Fast 50 Jahre ist es her, dass zum ersten Mal Geschichten aus einer weit, weit entfernten Galaxis auf die Leinwand gebracht wurden. Und der Hauptcharakter Luke Skywalker wird heute 75 Jahre alt, beziehungsweise sein Schauspieler Mark Hamill.
1: Ich bin Luke Skywalker, ich bin hier, um Sie zu retten.
0: Oh ja, da ist er. Und Mark Hamill, der hat jetzt Luke über Jahrzehnte hinweg begleitet, hat ihn auch in Episode 9 2019 das letzte Mal in einem Film verkörpert, danach nochmal in The Mandalorian in der Staffel. Aber nicht nur Luke Skywalker ist eine seiner großen Rollen, nein, er spendiert auch seine Stimme einem der größten Batman-Schurken aller Zeiten, nämlich dem Joker. Und da ist ja nicht nur seine Stimme so prägnant, sondern vor allem auch sein Lachen. Ein Lachen, das nur eine Mutter lieben könnte. Wir wünschen Happy Birthday an Mark Hamill und
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0: Schönes Wochenende.
1: Danke, dir auch.
2: Schönes Wochenende.
3: Das wünschen wir Ihnen auch. 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
0: Es ist richtig schön bei uns in der Oberpfalz. Strahlend blauer Himmel, viel Sonne und Temperaturen, die fast schon an den Sommer erinnern. 20 Grad sind heute Nachmittag noch maximal drinnen. Der Ramasuri-Wetterausblick. Es bleibt auch die nächsten Tage wunderschön. Wir schauen aber erstmal auf heute Nacht. Da wird es dann wieder abkühlen auf so unter 5 Grad. Teilweise gibt es auch wieder Bodenfrost. Morgen wird es dann wieder freundlicher. Da gehen die Temperaturen sogar noch ein Stückchen weiter rauf. Bis zu 25 Grad sind da drin. Dann in die neue Woche rein bleibt es immer noch schön. Sommerlich. Der Altweibersommer ist da und bleibt jetzt auch erstmal bis weit in die neue Woche.
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0: Auf der A93 Weiden Richtung Regensburg zwischen Freimd und Nappburg bitte etwas aufpassen. Da hat jemand seine Ladung verloren. Da liegt ein Müllsack auf der Fahrbahn. Ansonsten keine größeren Verkehrsstörungen. Kommen Sie gut an. Es wird noch geblitzt, einmal auf der A93, Weiden Richtung Regensburg, zwischen Nappburg und Schwarzenfeld, da steht ein Abstandsmesser. Dann blitzen es auch bei Mitterteich in der Senke, da sind 70 erlaubt. 50 in Parkstein, wenn Sie Richtung Weiden unterwegs sind, in der Weidener Straße, dann kann Fatih fürs Bescheid geben. Und der letzte steht in Pressert beim griechischen Lokal, da auch nochmal die 50 einhalten. Wenn Sie noch was gesehen haben, Staus oder Blitzer, dann rufen Sie gerne an. 0961 482 482. Jetzt habe ich für Sie Joanna Zimmer. 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

Tiffany Harris hier bei uns auf Ramazzuri. Anfang der 2000er hat eigentlich jeder, zumindest die Kritiker haben Bon Jovi abgeschrieben. Die jungen Generationen kannten die fast gar nicht. Und dann dachte sich Bon Jovi aber, ja, das ändern wir jetzt. Und haben ein riesen Comeback hingelegt. Wahrscheinlich eines der größten der Musikgeschichte jemals. Und mit diesem hat es angefangen.

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22: Ich bin Stefan Schütz.
0: Eltern sollen Kindergeld nach der Geburt künftig in vielen Fällen automatisch erhalten. Der Bundesrat gab grünes Licht und damit kann die Umstellung 2027 beginnen. Zunächst gilt das Verfahren für Familien, die bereits für ein älteres Kind Kindergeld bekommen. Später sollen auch erste Kinder einbezogen werden. Voraussetzung ist unter anderem, dass der Familienkasse alle nötigen Angaben vorliegen. Der Bundesrat hat ein neues Gesetz zu E-Scootern durchgewunken. Unfallopfer sollen künftig leichter an Schadenersatz kommen. Vermieter von E-Scootern müssen dann unabhängig vom Verschulden haften. Bisher waren die Roller von dieser Halterhaftung ausgenommen. Die Bundesregierung will, dass es Normalität wird, schon in jungen Jahren fürs Alter vorzusorgen. Dazu hat Bundesfinanzminister Klingbeil die Frühstartrente in den Bundestag eingebracht. Der Staat soll für Kinder zwischen 6 und 18 Jahren monatlich 10 Euro für die Altersvorsorge anlegen.
8: Alleine aus der staatlichen Förderung kann bis zum Renteneintritt ein Beitrag von 53.000 Euro entstehen. Wenn jetzt sogar noch die Eltern oder die Großeltern jeden Monat 20 Euro dazugeben, dann wird es nach unseren Schätzungen bis zum Renteneintritt eine Summe von 160.000 Euro sein.
0: Starten soll die Förderung mit dem Jahrgang 2020. Ausgezahlt werden soll das geförderte Kapital grundsätzlich ab dem 65. Lebensjahr. Fußball-Bundestrainer Jürgen Klopp hat auf die Verletzungen von Jamal Musiala und Kai Havertz reagiert und Florian Wirtz sowie Jonathan Burkhardt früher als geplant nachnominiert. Musiala zog sich vor dem Spiel gegen die Niederlande einen Muskelfaserriss zu, Havertz erlitt eine Muskelzerrung. Wirtz und Burkhardt gehören nun schon für das Spiel gegen Griechenland am Sonntag zum Kader. Die Kulturkooperative Oberpfalz lädt heute zur Kunstnacht. Die teilnehmenden Ausstellungshäuser bieten jeweils individuell Lesungen, Konzerte, Führungen oder Bewirtung an. Im Kunstverein Weiden zum Beispiel haben Besucher die Gelegenheit, die aktuelle Ausstellung zu sehen, mit Veranstaltern und Künstlern zu sprechen und thematisch passende Cocktails zu genießen.
1: Ja, thematisch passende Cocktails, das wär's jetzt. Das Wetter spielt auf jeden Fall mit, da können Cocktails auf jeden Fall mal passen. Da haben wir aktuell 16 Grad beim Kunst- und Kulturzentrum bei Schönsee, 18 Grad haben wir auch bei Hahnbach und 15 Grad, aber die fühlen sich gar nicht so schlimm an in der Sonne, aktuell bei Bernau. Der Ramasuri-Wetterausblick. Heute Nacht bleibt es dann klar, es wird aber wieder örtlich neblig, dabei die Temperaturen zwischen 5 und 0 Grad, örtlich gibt's auch wieder Bodenfrost. Morgen geht's dann wieder rauf mit den Temperaturen. Es wird sogar noch mal ein Stückchen schöner, da Temperaturen über 20 Grad mit viel Sonne, auch am Sonntag dasselbe Spiel. Und zum Start in die neue Woche geht's immer weiter rauf mit den Temperaturen und Sonne bleibt auch ein Thema.
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1: Auf der A6 Pilsen Richtung Nürnberg. Zwischen dem Kreuz Oberpfälzer Wald und Nappburg West bitte etwas aufpassen. Da ist ein Auto liegen geblieben und blockiert den Standstreifen. Dann die A93 Weiden Richtung Hof. Zwischen Altenstadt an der Waldnab und Neustadt an der Waldnab auch nochmal etwas aufschauen. Da liegt nämlich ein Metallteil auf der Fahrbahn. Und einen Unfall gab es auf der B299. Amberg Richtung Grafenwöhr. Auf Höhe von Amberg, da sind mehrere Fahrzeuge beteiligt. Da könnte sich in den nächsten Minuten anfangen zu stauen. Passen Sie da bitte auch nochmal auf sich auf. Es wird geblitzt auf der A93, Weiden Richtung Regensburg. Zwischen Nappburg und Schwarzenfeld, da steht ein Abstandsmesser. Dann bei Mitterteich in der Senke wird geblitzt, dort 70 einhalten. Außerdem haben wir einen in Parkstein, wenn Sie Richtung Weiden unterwegs sind. In der Weidener Straße stehen Sie, der ist innerorts. Und der letzte steht in Pressert, beim griechischen Lokal, da auch nochmal die 50 einhalten. Wenn Sie noch was gesehen haben, Staus oder Blitzer, dann greifen Sie zum Hörer und wählen Sie die 0961 482 482. Damit kommen Sie zu mir ins Studio rein. Ein schöner Nachmittagsspaziergang am Wochenende. Entschleunigend, entspannend. Und dann kommt man an so einem Obstbaum vorbei, denkt sich nichts, pflückt sich einen Apfel und plötzlich klingeln die Handschellen. Nein, so streng sind die nicht. Aber oft kann es da zu kleinen Problemen kommen.
2: aber meistens kommt es auch zu keinem. Aber es gibt trotzdem Ausnahmen. Welche das sind, verrate ich Ihnen in knapp 10 Minuten. Davor gibt's einfach gute Musik. Wir hören uns an Sunrise Avenue, danach das Alan Parsons Project und zuerst hören wir Milli Vanilli mit Girl, I'm Gonna Miss You. Ich bin Alexander Fohlmann und Sie hören Ramazzuri am Freitagnachmittag.

0: Eye in the Sky vom Alan Parsons Project am Nachmittag auf Ramasuri. Und wir halten jetzt mal ein Auge auf Bäume. Denn jetzt im Herbst gehen wir ja sehr gerne spazieren, so in Parks und auf Wiesen oder im Wald. Und da sieht man ja oft Bäume und Sträucher mit vielen reifen Früchten. Und auch Pilze sind bereit, gesammelt zu werden. Aber darf ich das einfach, auch wenn die Pflanzen mir nicht gehören? Bei mir ist jetzt mein Kollege Oliver Urbanke. Mit Äpfeln, Birnen und Pflaumen sind ja gerade viele beliebte Obstsorten reif geworden. Wo darf ich denn überall pflücken und ernten?
1: In freier Natur sind Obst und Pilze genau das. Frei. Wer im Wald spazieren geht und zum Beispiel wilde Beeren am Wegesrand sieht, darf die pflücken. Das gilt auch für Blumen, Pilze, Kräuter, Moos und Zweige. Eine kleine Einschränkung gibt's aber. Wir dürfen mitnehmen, was wir möchten, aber nur in geringen Mengen und für den persönlichen Bedarf. Ein großer Blumenstrauß fürs Wohnzimmer, Äpfel für den Kuchen oder Beeren und Pilze fürs Abendessen sind also kein Problem. Auch in vielen Parks ist das Pflücken erlaubt.
0: Man will ja auch für die anderen was übrig lassen. Und was dürfen wir jetzt nur anschauen, aber nicht mitnehmen?
1: Nicht gepflückt werden darf in Naturschutzgebieten und auf Privatgelände. Und auch von Feldern dürfen wir nicht einfach so Kartoffeln oder Spargel mitnehmen. Außerdem gibt es auch ein paar verschiedene Pflanzen, die besonders geschützt sind und deswegen gar nicht oder nur in sehr geringen Mengen gepflückt werden dürfen. Dazu gehören beispielsweise Krokusse, Narzissen, Steinpilze, Rotkappen, Sanddorn und Wacholder.
0: Ach so, ja danke. Und wenn man sich jetzt nicht so sicher ist, ob man jetzt mitnehmen darf, ob das jetzt Privatgelände ist oder nicht, da gibt es oft so gelbe Bänder, die an den Stämmen von den Bäumen hängen oder an den Sträuchern. Und die zeigen dann, da darf auf jeden Fall jeder mitnehmen. Und dann muss man sich auch nicht Sorgen machen, dass der Kommissar vorbeikommt. Aber hier ist er jetzt, von Falco auf Ramasuri.

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17: Und das klingt doch nach richtig schönem Wetter bei uns in der Oberpfalz. Es sind zwar ein paar leichte Wolken unterwegs, die bleiben aber ganz harmlos. Auch die nächsten Tage hin bleibt es richtig schön. Blauer Himmel, viel Sonne und Temperaturen, die jetzt von Tag zu Tag immer weiter ansteigen. Aktuell bewegen wir uns noch leicht unter den 20 Grad. Der Ramasuri-Wetterausblick. Heute Nacht kühlt es dann ab auf 5 bis 0 Grad. Teilweise gibt es auch wieder Bodenfrost und Nebel. Morgen wird es dann wieder etwa ein Stückchen wärmer. Die Sonne bleibt weiterhin. Auch am Sonntag und auch in der neuen Woche bleibt es richtig schön. Und dann wird es immer wärmer. Bis zu 25 Grad sind da drinnen.
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17: Auf der A6 Pilsen Richtung Nürnberg. Zwischen dem Kreuz Oberpfälzer Wald und Nappburg West bitte etwas aufschauen. Da ist ein Auto liegen geblieben und blockiert den Standstreifen. Dann die A93 Regensburg Richtung Weiden. Zwischen Schwarzenfeld und Nappburg in beide Richtungen aufpassen. Es sind Personen auf dem Standstreifen. Wir haben noch einen Unfall auf der B299 Amberg Richtung Grafenwöhr. Auf Höhe von Amberg gab es einen Unfall mit mehreren Fahrzeugen. Da kommt es zu Verkehrsbehinderungen. Da auch nochmal etwas länger einplanen. Und auf der B299 Grafenwöhr Richtung Pressert. Auf der Brücke gab es einen Unfall mit einem Fahrradfahrer. Es staut sich. Bitte äußerste Vorsicht. Wenn Sie sich auskennen, bitte einmal umfahren. Dann wird noch geblitzt im besten Blitzerservice für die Oberpfalz. Gerade reingekommen auf der A93 zwischen Altenstadt und Weiden Nord wird geblitzt. Dann auf der A93 Weiden Richtung Regensburg zwischen Nappburg und Schwarzenfeld, da wird der Abstand gemessen. Nochmal ein Blitzer beim Mitterteich in der Senke, dort die 70 einhalten. Außerdem haben wir noch einen in Parkstein, wenn Sie Richtung Weiden fahren, in der Weidner Straße stehen Sie. Danke an Fatih fürs Bescheid geben. Dann haben wir noch einen in Pressert beim griechischen Lokal, da sind 50. Und der letzte von Neustadt Richtung Roschau am Ortsausgang von Neustadt die 50 einhalten. Wenn Sie noch was gesehen haben, Staus oder Blitzer, dann rufen Sie gerne an 0961 482 482. Das ist Ihre kostenlose Service-Hotline zu uns ins Studio. Sie können aber auch ganz einfach eine WhatsApp-Nachricht oder eine Sprachnachricht schicken. Die Nummern dafür auf ramasuri.de. Jetzt habe ich für Sie Plan B. She said, am Freitagnachmittag, bald ist Wochenende.

Oh, Polite auf Ramazzuri von Taylor Swift. Unser nächster Song ist Gelebte Inklusion. Der Keyboarder von Ex-Ambassadors Casey Harris ist nämlich seit seiner Geburt blind und die Band nutzt genau diesen Song und sein Musikvideo damit, inspirierende Menschen mit Behinderungen zu begleiten, die als Sportler, Künstler oder Tänzer Unmögliches leisten. Also jetzt Gänsehaut pur und vor allem Inspiration pur. Hier sind Ex-Ambassadors mit Renegades.

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18: Ich bin Stefan Schütz.
5: Nach Bundestag hat nun auch der Bundesrat dem Tankrabatt zugestimmt. Das Gesetz sieht vor, die Energiesteuern auf Diesel und Benzin von Oktober bis Dezember um etwa 14 Cent pro Liter zu senken. Einschließlich Mehrwertsteuer entspricht dies einer Entlastung von rund 17 Cent. Fraglich ist, ob die Mineralölkonzerne die Preissenkung voll weitergeben. Kosten für den Staat etwa 2,5 Milliarden Euro. Sozialverbände hätten lieber, wenn gezielt Haushalte mit geringem Einkommen entlastet würden. Zehntausende Schülerinnen und Schüler sind auf die Straße gegangen, um gegen eine Rückkehr zur Wehrpflicht zu demonstrieren. Laut Initiative Schulstreik gegen Wehrpflicht beteiligten sich geschätzt 45.000 Menschen in rund 100 Städten. In München und Nürnberg waren es zusammen rund 1.100. Seit Januar müssen junge Männer ab dem Jahrgang 2008 zur Musterung gehen. Kommen nicht genug Freiwillige zusammen, will der Bundestag über eine Wehrpflicht abstimmen. In Deutschlands wichtigster Wasserstraße, dem Rhein, fallen die Pegel immer noch. Grund ist der ausbleibende Regen. Unter anderem werden in Nordrhein-Westfalen historische Tiefststände erwartet, etwa in Düsseldorf und Duisburg-Ruhrort. Frachtschiffe können deshalb nur mit deutlich weniger Ladung fahren. Das könnte mittelfristig Waren teurer machen. Eine echte Entspannung ist laut der Bundesanstalt für Gewässerkunde nicht in Sicht. Die italienische Regierung verschärft die Regeln an Schulen. Ab dem kommenden Schuljahr gilt dort ein Burka-Verbot und eine Obergrenze für ausländische Schüler mit geringen Italienischkenntnissen, Claudia Wächter berichtet.
18: Bei etwa einem Drittel ist Schluss. Denn mehr Ausländer, die nicht gut Italienisch sprechen, sei für alle in der Klasse ein Problem, sagt die Regierung hier. Im Blick hat sie vor allem neu zugewanderte Kids und Jugendliche und auch Eltern mit Sprachproblemen. Die müssen hier bald Italienisch lernen, ansonsten gibt's ein Bußgeld.
5: In einem Pflegeheim in Schwandorf ist am Mittwoch eine 60-jährige Pflegerin von einem 90-jährigen Bewohner geschubst und dabei schwer verletzt worden. Die Frau stürzte und kam mit dem Verdacht auf einen erheblichen Knochenbruch ins Krankenhaus. Der Senior wurde wegen des Verdachts auf eine psychische Erkrankung in eine Fachklinik nach Regensburg gebracht. Ihn erwartet ein Strafverfahren wegen Körperverletzung.
19: Ein paar Wolken sind unterwegs, die sind aber ganz harmlos. Es bleibt trocken und auch meistens ziemlich schön. Die Sonne kommt immer öfter raus die nächsten Tage und es geht auch mit den Temperaturen wieder rauf. 18 Grad haben wir zum Beispiel aktuell bei Max-Hütte-Heidhof, nochmal die 18 Grad bei Ensdorf und 16 Grad aktuell am Oberpfälzer Vulkanweg. Der Ramazuri-Wetterausblick. Heute Nacht dann so 5 bis 0 Grad mit Bodenfrost teilweise. Da breitet sich auch wieder neuer Nebel aus. Morgen wird es dann wieder nochmal etwas schöner. Da gehen die Temperaturen auf über 20 Grad rauf. Dabei viel Sonne, auch am Sonntag genau dasselbe. Und zum Start in die neue Woche wird es von Tag zu Tag immer wärmer.
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19: Auf der A93 Regensburg Richtung Weiden zwischen Schwarzenfeld und Nappburg bitte aufpassen. In beide Richtungen sind Personen auf dem Standstreifen. Und auf der B299 Grafenwöhr Richtung Pressert. Auf der Brücke gab es einen Unfall mit einem Fahrradfahrer. Es staut sich, planen Sie da auf jeden Fall etwas länger ein. Und wenn Sie sich auskennen, bitte einmal umfahren. Es wird geblitzt auf der A93. Zwischen Altenstadt und Weiden-Nord stehen Sie einmal. Dann ein Abstandsmesser auf der A93 Weiden Richtung Regensburg. Zwischen Nappburg und Schwarzenfeld stehen Sie, da wahrscheinlich auf der Brücke. Dann haben wir noch einen Blitzer am Ortsausgang von Neustadt, wenn Sie Richtung Rohschau fahren, dort die 50 einhalten. Und der letzte steht in Amberg Richtung Sulzbach in Trasselberg, der blitzt beidseitig im 50er. Danke an Tom und Werner fürs Bescheidgeben. Wenn Sie noch was gesehen haben, Staus oder Blitzer, dann rufen Sie gerne an 0961 482 482.
22: Das Leben ist zu kurz für schlechtes Essen. Deswegen würde ich jedem empfehlen, dass er zumindest die Grundlagen lernt, um sich selbst gutes Essen zuzubereiten.
19: Das war Christian Witt. Der hat zusammen mit seinem Bruder Johannes Witt eine Kochschule in Weiherhammer eröffnet. Und was man dort so geboten bekommt, hören wir uns gleich an. Davor gibt's einfach gute Musik. Wir starten mit Selena Gomez und In the Dark. Ich bin Alexander Pohlmann und Sie hören Ramazuri am Freitagnachmittag. Bald haben's geschafft, bald ist Wochenende.

0: Culture Club auf Ramazzuri. Wissen Sie, was richtig romantisch ist? Seinem Geliebten oder seiner Geliebten was Romantisches und Leckeres vor allem zu kochen. Wenn Sie aber jetzt nicht wissen, wie, hier kommt die Lösung. Denn in Weiherhammer hat die Kochschule Kochen mit Witz aufgemacht. Johannes und Christian Witt bringen mit leidenschaftlichen Kochkursen das Beste aus einem raus. Was man dort so alles lernt, erzählt uns jetzt Christian Witt.
1: Von klassischer Küche, das jetzt mein Bereich ist, mit Braten und Wild, Sommerküche, bayerischen Kochkurs auf Englisch für unsere US-amerikanischen Mitbürger, bis zu internationaler Kost von asiatischer, südamerikanischer, auch südafrikanischer. Das ist aber mein Bruder seit Baustein, der ist unser Weltenbummler.
0: Da ist es auf jeden Fall was für jeden dabei. Und gut zu wissen ist auch, dass man überhaupt keine Vorkenntnisse braucht. Aber ich habe gehört, man kann nicht nur kochen dort.
1: Von unserer Seite aus gibt es da sehr, sehr vielfältige Möglichkeiten. Wir bieten Teambuilding-Maßnahmen an. Wir halten After-Work-Partys. Man kann bei uns auch tagen. Wir haben Beamer, Leinwand, Tontechnik, alles hier. Und man kann den Raum auch für geschlossene Veranstaltungen buchen. Und halt immer mit Live-Cooking vor Ort. Also das heißt, wenn man hier sich den Raum bucht, wird in einer abgesprochenen Tiefe vor Ort gekocht. Ob beteiligt oder nicht, das ist dann jedem selbst überlassen.
0: Das klingt doch schön. Und nicht nur die Erwachsenen können dort kochen lernen, sondern auch die Kinder.
2: Der BRK-Kindergarten ist auf mich zugekommen und möchte mit einer Kindergartengruppe zu uns kommen. Das Problem ist, dass, damit es wirtschaftlich für uns ist, müssten wir pro Kind so 40 bis 50 Euro pro Kurs haben. Und die Eltern sind meistens aber nur bereit, 10 Euro zuzuzahlen. Deswegen sind wir auf der Suche nach Sponsoren. Damit wir den Kindern schon von kleinem Alter beibringen, den Umgang mit Lebensmitteln.
0: Und wenn Sie da jetzt jemanden kennen oder jemanden im Kopf haben, der da vielleicht aushelfen könnte, dann sind Sie da natürlich gefragt. Wir wünschen den beiden natürlich nur das Beste für Ihre Kochschule und wir haben Tickets für den nächsten Kochkurs am Dienstag. Da heißt nämlich Wald und Wild Herbstküche. Einfach anrufen unter der 0961 482 4838 und schon dürfen Sie kostenlos am Kochkurs mitmachen. Mehr Informationen finden Sie auch nochmal unter ramazzuri.de. Und jetzt die Chainsmokers mit Coldplay und Something Just Like This.

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1: Ich bin Stefan Schütz. Es ist der Freitag der Entscheidungen. Der Bundesrat berät rund 100 Beschlüsse mit Folgen für Preise, Kindergeld und Steuern. Ab dem 1. Oktober soll der Tankrabatt zurückkommen, bis zu 17 Cent Entlastung pro Liter. Ab 2027 soll Kindergeld automatisch ausgezahlt werden, während beim Wohngeld deutliche Einschnitte drohen. Zudem soll die Tabaksteuer bis 2030 steigen. Die Kosten pro Schachtel steigen voraussichtlich auf mehr als 11 Euro. Fast 1 Million Autos rufen VW und Audi zurück. Der Grund ist eine Schraube an der Lenkung, die rosten und im schlimmsten Fall brechen kann. Dadurch könnte die Lenkung ausfallen. Betroffen sind unter anderem die Modelle Golf, Tiguan, Touran und Caddy. Die Schraube wird in der Werkstatt kostenlos ausgetauscht. Weltweit handelt es sich potenziell um fast 2,16 Millionen Fahrzeuge, teilte Volkswagen mit. Im Hirschauer Ortsteil Weiher entsteht ein neuer Treffpunkt für die Dorfgemeinschaft. Dafür stellt das Amt für ländliche Entwicklung knapp 900.000 Euro Fördermittel bereit. Insgesamt investiert die Stadt Hirschau rund 1,6 Millionen Euro. Geplant sind ein Dorfgemeinschaftshaus mit Feuerwehrstellplatz, ein Lagerstadel und ein neu gestaltetes Umfeld für gemeinsame Feste. Auch die Feuerwehr soll die Fläche für Übungen nutzen können.
2: Ein Mix aus Wolken und Sonne jetzt am Nachmittag bei uns in der Oberpfalz. Aber es wird die Tage immer schöner. Der Altweibersommer kommt zurück, bringt uns Temperaturen von über 20 Grad. Aktuell bewegen wir uns noch leicht darunter. Der Ramazzuri-Wetterausblick. Heute Nacht dann so ein 5 bis 0 Grad die Tiefstwerte, örtlich wieder Bodenfrost und Nebel. Morgen wird es dann aber wieder freundlicher. Die Sonne kommt öfter raus, vor allem in den Frühstunden und auch am Vormittag. Dann gibt es am Nachmittag auch noch über 20 Grad. Genauso auch am Sonntag, am Montag dasselbe Spiel und auch bis in die neue Woche weit rein bleibt es richtig freundlich.
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2: Nix los auf den Oberpfälzer Straßen. Kommen Sie gut an. Es wird aber ein paar Mal geblitzt. Gleich dreimal auf der A93. Einmal zwischen Altenstadt und Weiden-Nord. Da wird geblitzt. Dann ein Abstandsmesser zwischen Mitterteich und Wiesau auf der A93 und noch ein Abstandsmesser auf der A93 Weiden Richtung Regensburg zwischen Nappburg und Schwarzenfeld. Dann haben wir noch Blitzer am Ortsausgang von Neustadt, wenn Sie Richtung Roschau fahren, dort die 50 und nochmal die 50 Amberg Richtung Sulzbach in Trasselberg, der blitzt beidseitig. Wenn Sie noch was gesehen haben, Staus oder Blitzer, dann rufen Sie uns gerne an oder schicken Sie uns eine WhatsApp-Nachricht. Die Nummern zu uns ins Studio finden Sie auf ramazzuri.de. Und jetzt habe ich für Sie Alexandra Stan mit

Das ist einfach gute Musik auf Ramazzuri von Cock Robin. Bei unserem nächsten Song ist Reden Silber und Schweigen Gold, und zwar wirklich. Denn der Frontmann von Walk the Moon war damals in L.A. in einem Club unterwegs und seine Begleitung hat es einfach richtig genervt, dass er nicht in die Puschen gekommen ist, dass er nichts machen konnte, nur darüber nachgedacht hat, worüber man denn reden könnte. Und das in einem Club. Und da hat sie ihn dann an der Hand gepackt und gesagt, Mund halten, wir gehen tanzen.

0: Schönes Wochenende.
1: Schönes Wochenende.
0: Schönes Wochenende.
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2: Ich bin Stefan Schütz. Der Weg für die Neuauflage des Tankrabatts ist frei. Bundestag und Bundesrat billigten ein Gesetz, das von Oktober bis Ende Dezember Erleichterungen von rund 17 Cent je Liter Benzin und Diesel vorsieht. Weitere Beschlüsse: Eltern müssen ab 2027 in vielen Fällen keinen Kindergeldantrag mehr stellen und unter anderem soll der Zugang zu Schuldnerberatungsstellen einfacher werden. Wer von einem Elektroroller angefahren wird oder über einen solchen stolpert, bleibt manchmal auf seinen Behandlungskosten sitzen. Ein neues Gesetz soll dafür sorgen, dass Unfallopfer einfacher an Schadenersatz kommen. Auch das Gesetz hat der Bundesrat durchgewunken. Künftig muss der Betreiber einer E-Rollerflotte für die Unfallkosten aufkommen, wenn der eigentliche Verursacher nicht belangt werden kann. Volkswagen und seine Töchter Audi und Seat rufen Millionen Fahrzeuge in die Werkstätten. In Deutschland sind mindestens gut 950.000 Autos betroffen. Grund ist eine fehlerhafte Schraube, die im schlimmsten Fall die Lenkung ausfallen lässt, Ronny Thorau berichtet.
3: Der Rückruf sei vorsorglich. Die problematische Schraube an der Lenkung, heißt es, könnte bei bestimmten Umwelteinflüssen und jahrelangem Betrieb unter Streusalzeinfluss korrodieren und die Lenkung beeinträchtigen. Betroffen sind zahlreiche Modelle von VW aus vielen Baujahren, ebenso Audi- und Seat-Modelle. Der Austausch der Schraube in der Werkstatt dauert laut VW bis zu einer Stunde.
2: Eine steigende Zahl der Unternehmen in Deutschland setzt auf befristete Arbeitsverträge. 26% der vom IFO-Institut befragten Unternehmen setzen verstärkt auf diese Anstellungsform, berichtet der Spiegel. Vor einem Jahr waren es 12%. Befristete Verträge laufen aus, ohne dass eine Kündigung nötig ist. Bereits heute setzen 30% der Betriebe dieses Instrument ein, vor allem in der Industrie. Auf der A6 bei Leuchtenberg haben Schleierfahnder am Dienstag mutmaßliches Diebesgut entdeckt. Sie kontrollierten ein rumänisches Gespann und fanden darin jede Menge Neuware, darunter Kleidung, Werkzeug und Haushaltsartikel. Der Fahrer konnte keine Eigentumsnachweise vorlegen. Die Waren im Wert eines niedrigen fünfstelligen Betrags wurden sichergestellt. Gegen den Mann wird wegen Hehlerei und Geldwäsche ermittelt.
4: Es ist doch richtig schön zum Start ins Wochenende bei uns in der Oberpfalz. Viel blauer Himmel, ein paar Wolken auch nochmal, aber Temperaturen, die in der Sonne auch recht mild sind. 18 Grad zum Beispiel aktuell bei Fischbach, nochmal die 18 Grad im Vilstal und 17 Grad aktuell am Muggelhof. Der Ramazzuri-Wetterausblick. Heute Nacht dann kühlt's deutlich ab, so 5 bis 0 Grad mit Bodenfrost sind drinnen. Örtlich breitet sich auch wieder neuer Nebel aus. Morgen wird es dann etwas freundlicher. Da kommt die Sonne immer öfter raus. Die Wolken werden sogar noch mal ein Stückchen weniger. Die Temperaturen steigen sogar noch mal ein Stückchen an. Und so geht es dann auch in den nächsten Tagen weiter. Jeden Tag wird es ein Stückchen wärmer und die Sonne bleibt auch auf jeden Fall ein Thema.
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4: Auf der A6 Nürnberg Richtung Pilsen, zwischen Fohenstrauß Ost und Pleistein, bitte etwas aufschauen, da liegen noch Reifenteile auf der Fahrbahn. Ansonsten keine größeren Verkehrsstörungen, wo es geht, Ihnen eine gute und vor allem sichere Fahrt. Es wird noch geblitzt. Einmal ein Abstandsmesser auf der A93 zwischen Mitterteich und Wiesau. Auch nochmal ein Abstandsmesser auf der A93 Weiden Richtung Regensburg zwischen Nappburg und Schwarzenfeld. Und ein normaler Blitzer, den gibt es auf der A93 zwischen Altenstadt und Weiden Nord. Dann haben wir am Ortsausgang von Neustadt, wenn Sie Richtung Roschau fahren, auch nochmal einen, dort sind 50. Und der letzte, Amberg Richtung Sulzbach in Trasselberg, wird beidseitig innerorts geblitzt. Wenn Sie noch was gesehen haben, Staus oder Blitzer, dann rufen Sie gerne an 0961 482 482 oder gerne auch per WhatsApp Sprachnachricht, die Nummern dafür auf ramazzuri.de. Ich habe es gerade schon gesagt, das Wetter ist und bleibt die nächsten Tage richtig schön. Wenn man die Augen schließt, könnte man fast meinen, man sitzt wieder im Urlaub. Der Sommerurlaub ist ja für einige nicht allzu lang her. Für andere steht jetzt noch der Herbsturlaub an. Wo geht's dahin? Das wollten wir von Ihnen wissen. Bisschen Fernweg gibt's nach drei Songs von Michael Jackson. Katy Perry habe ich da noch für Sie Und wir starten mit Sabrina Carpenter und Espresso. Ich bin Alexander Pohlmann, das ist Ramazzuri.

0: Katy Perry auf Ramazzuri. Nach dem Urlaub ist ja bekanntlich vorm Urlaub. Die Reisepläne für den Herbst und den Winter sind doch sicher schon gemacht. Fernreise, Städtetrip oder einfach 2 Wochen Strand. Was wird's bei Ihnen?
1: Im Herbst 2 Wochen Spanien.
2: Ich fahre in den Herbstferien nach Kroatien mit meiner Mannschaft.
3: Nach Südamerika.
4: Und Kirgisistan steht auch gerade auf der Liste, weil das gerade so gehypt ist.
5: Ich mache meinem Vater nochmal so eine Woche Urlaub in Griechenland.
6: Erstmal ein paar Tage in Marrakesch, dann sind wir ein paar Tage in der Wüste, ein paar Tage noch in den Bergen dort im Atlasgebirge und danach noch ein paar Tage am Strand.
7: Ja, bei mir geht's nach Gran Canaria, also gehört ja auch zu Spanien.
8: Nächstes Jahr auf jeden Fall wieder zum Skifahren.
0: Ja, da wurde gerade eben Kirgisistan gesagt. Ja, das ist tatsächlich richtig schön. Oder einfach zu Hause bleiben. Mindestens genauso gut. Vor allem dieses Wochenende. Es wird wieder richtig schön sommerlich. Einfach mit einem kühlen Getränk hinpflanzen, Radio lauter und nochmal in Urlaubsstimmung kommen.

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20: Ich bin Stefan Schütz. Eltern sollen Kindergeld nach der Geburt künftig in vielen Fällen automatisch erhalten. Der Bundesrat gab grünes Licht und damit kann die Umstellung 2027 beginnen. Zunächst gilt das Verfahren für Familien, die bereits für ein älteres Kind Kindergeld bekommen. Später sollen auch erste Kinder einbezogen werden. Voraussetzung ist unter anderem, dass der Familienkasse alle nötigen Angaben vorliegen. Fußball-Bundestrainer Jürgen Klopp hat auf die Verletzungen von Jamal Musiala und Kai Havertz reagiert und Florian Wirtz sowie Jonathan Burkhardt früher als geplant nachnominiert. Musiala zog sich vor dem Spiel gegen die Niederlande einen Muskelfaserriss zu, Havertz erlitt eine Muskelzerrung. Wirtz und Burkhardt gehören nun schon für das Spiel gegen Griechenland am Sonntag zum Kader. Die Kulturkooperative Oberpfalz lädt heute zur Kunstnacht. Die teilnehmenden Ausstellungshäuser bieten jeweils individuell Lesungen, Konzerte, Führungen oder Bewirtung an. Im Kunstverein Weiden zum Beispiel haben Besucher die Gelegenheit, die aktuelle Ausstellung zu sehen, mit Veranstaltern und Künstlern zu sprechen und thematisch passende Cocktails zu genießen.
21: Ich bin kurz davor, wieder den Grill auszupacken. Das Wetter, das wird die nächsten Tage richtig schön. Aktuell haben wir in der gesamten Region zwischen 15 und 20 Grad. Da gehen die Temperaturen jetzt die nächsten Stunden wieder etwas zurück, aber die werden morgen wieder schön. Im Ramazzuri-Wetterausblick, da schauen wir erstmal auf die Nacht. Da haben wir dann etwas kühlere Temperaturen von 5 bis 0 Grad mit Bodenfrost teilweise. Dann auch wieder Nebel in den Frühstunden. Danach wird es aber wieder deutlich freundlicher. Über 20 Grad sind da in der gesamten Oberpfalz möglich. Auch am Sonntag wird es dann nochmal ein Stückchen schöner. Auch zum Start in die neue Woche wird es dann von Tag zu Tag wärmer.
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21: Auf der A6 Nürnberg Richtung Pilsen zwischen Fohenstrauß Ost und Pleistein ist ein LKW liegen geblieben, blockiert dort den Standstreifen. Schauen Sie da etwas auf. Ansonsten keine größeren Verkehrsstörungen. Wo es geht, Ihnen eine gute und vor allem sichere Fahrt. Es wird geblitzt. Es wird geblitzt einmal auf der A93 zwischen Altenstadt und Weiden-Nord. Dann ein Abstandsmesser zwischen Mitterteich und Wiesau auf der A93. Und nochmal ein Abstandsmesser, diesmal A93 Weiden Richtung Regensburg zwischen Nappburg und Schwarzenfeld. Dann wird normal geblitzt am Ortsausgang von Neustadt, wenn Sie Richtung Roschau fahren, dort sind 50. Und der letzte steht von Ambeck Richtung Sulzbach in Trasselberg, blitzt beidseitig die 50. Danke an Tom und Werner fürs Bescheid geben. Wenn Sie noch was gesehen haben, Staus oder Blitzer, dann rufen Sie gerne an 0961 482 482. Und jetzt habe ich für Sie die Rolling Stones mit einem ihrer neuesten Hits. Jealous Lover auf Ramazzuri.

besten Album aller Zeiten, Born in the USA von Bruce Springsteen. Das war My Hometown auf Ramazzuri. Und von einer Heimat gehen wir zur nächsten. Jetzt aber nach Schottland. Amy MacDonald hat den nächsten Song nämlich mit gerade mal 16 Jahren geschrieben, nachdem sie bei Freunden eine durchzechte Nacht erlebt hat. Dann hat sie sich in ihr Kinderzimmer gesetzt, hat die Gitarre geschnappt und erstmal angefangen zu komponieren. Und so klingt das unbeschwerte Leben. This is the Life von Amy MacDonald am Freitagnachmittag. Es ist Wochenende und jetzt ist es endlich unbeschwert.

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19: Ich bin Stefan Schütz. Ein neuer Tankrabatt ist beschlossene Sache. Von Oktober bis Ende Dezember wird die Energiesteuer auf Diesel und Benzin um 14 Cent pro Liter gesenkt. Mit Mehrwertsteuer ergibt sich eine Entlastung von 17 Cent pro Liter. Grünen-Fraktionschefin Dröge nannte den Tankrabatt eine Schwachsinnslösung. Sie verwies darauf, dass er schon beim letzten Mal im Mai und Juni nicht vollständig an die Autofahrenden weitergegeben worden war. Sogenannte Challenges in sozialen Medien, bei denen sich Kinder und Jugendliche selbst schädigen, sollen wirksamer bekämpft werden. Das fordern die Bundesländer. Ronny Thorau berichtet.
20: Scharfe oder gar giftige Dinge zu sich nehmen oder sich zu würgen bis zum Blackout oder noch Schlimmeres. Solche vermeintlichen Challenges oder Mutproben in sozialen Medien können zu schwersten Verletzungen führen. Die Länderinitiative richtet sich an die Bundesregierung. Sie wird damit aufgefordert, das Recht zu schärfen mit einem Straftatbestand des Verleitens von Minderjährigen zu Selbstschädigungen.
19: Das Bundespolizeigesetz wird reformiert. Nach einem Beschluss vom Bundestag und Bundesrat darf die Bundespolizei künftig bei besonderen Gefahrenlagen automatische Gesichtserkennung etwa an Bahnhöfen einsetzen, zum Beispiel zur Suche nach entführten Kindern. Neu sind auch Befugnisse zur Handyortung, anlasslose Kontrollen in Waffenverbotszonen sowie KI-gestützte Erkennung verdächtiger Bewegungsmuster per Video. Fußball-Bundestrainer Jürgen Klopp hat auf die Verletzungen von Jamal Musiala und Kai Havertz reagiert und Florian Wirtz sowie Jonathan Burkhardt früher als geplant nachnominiert. Musiala zog sich vor dem Spiel gegen die Niederlande einen Muskelfaserriss zu, Havertz erlitt eine Muskelzerrung. Wirtz und Burkhardt gehören nun schon für das Spiel gegen Griechenland am Sonntag zum Kader. Am Bahnhof Cham hat eine Person auf den Gleisen am Mittwoch einen Polizeieinsatz ausgelöst. Ein Mann mit einem Blumenstrauß soll dort in Richtung Furt im Wald unterwegs gewesen sein. Die Bahnstrecke wurde daraufhin gesperrt und die Bundespolizei suchte nach dem Unbekannten, allerdings ohne Erfolg. Nach rund einer Stunde konnte die Sperrung aufgehoben werden. Bis dahin kam es zu Behinderungen im Zugverkehr.
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22: Viel Blau am Oberpfälzer Himmel, so bleibt's auch die nächsten Tage. Temperaturen bewegen sich dabei aktuell so zwischen 15 und 20 Grad. Der Ramazzuri-Wetterausblick. Heute Nacht dann wieder kühl. 5 bis 0 Grad sind da drin mit Bodenfrost und wieder Nebel. Morgen wird's wieder freundlicher. Dann Temperaturen über 20 Grad mit viel Sonne. Genauso auch am Sonntag, am Montag, Dienstag und auch bis zum Mittwoch bleibt es richtig schön. Das ist der Altweibersommer.
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22: Auf der A6 Nürnberg Richtung Pilsen zwischen Fohlenstrauß Ost und Bleistein steht ein defekter LKW auf dem Standstreifen und blockiert ihn. Ansonsten keine größeren Verkehrsstörungen. Wo es geht, Ihnen eine gute und vor allem sichere Fahrt. Der beste Blitzerservice für die Oberpfalz, da haben wir aktuell 5 Stück gemeldet. 3 gleich auf der A93, einmal zwischen Altenstadt und Weiden-Nord, da blitzen es im 120er-Bereich. Dann messen es noch den Abstand zwischen Mitterteich und Wiesau und dann auch nochmal zwischen Nappburg und Schwarzenfeld, wenn Sie von Weiden Richtung Regensburg fahren. Dann wird geblitzt am Ortsausgang von Neustadt, wenn Sie Richtung Roschau fahren, dort die 50 einhalten. Und der letzte, Amberg Richtung Sulzbach, in Trasselberg wird beidseitig innerorts geblitzt. Wenn Sie noch was gesehen haben, Staus oder Blitzer, dann rufen Sie gerne an oder geben es einfach Bescheid per WhatsApp. Alle Nummern zu uns im Studio auf ramazzuri.de. In den 90ern hatte wahrscheinlich fast jeder ein Poster von Ihnen an der Wand hängen. Geht natürlich von den Backstreet Boys. Und die Backstreet Boys sind jetzt tatsächlich back. Für die nächsten 2 Wochen geben sie in Düsseldorf fast täglich ein Konzert. Ist fast ihre zweite Heimat geworden. Wie es dazu kommt, wieso ihnen Deutschland so sehr am Herzen liegt und ob es noch Tickets gibt, das verrate ich Ihnen nach 3 Songs. Eddie Money habe ich für Sie, Jermaine Jackson auch und die Frau, die ich einfach nicht aussprechen kann, Austis mit Electrified hier bei uns auf Ramazzuri. Ich bin Alexander Fohlmann. Servus!

0: Das ist Ramazzotti mit Jermaine Jackson und When the Rain Begins to Fall. In den nächsten, ja, so zwei Wochen werden vermutlich so viele Frauen ins Heimatstudio von Fortuna Düsseldorf pilgern wie noch nie. Und der Grund, der ist ganz einfach. Die Boygroup aller Boygroups kommt dorthin. Die Backstreet Boys werden ab heute in der Düsseldorfer Arena insgesamt 10 Homecoming-Konzerte geben. Die einzigen Auftritte in Europa auf absehbare Zeit. Und keine Sorge, es gibt tatsächlich auch noch ein paar bezahlbare Tickets. Aber schnell sein und dann müssen sie auch erstmal nach Düsseldorf fahren. Und es ist auch kein Zufall, dass die Backstreet Boys ihre Konzertserien nach Deutschland gelegt haben. Denn hier haben sie ihre Karriere gestartet. Und Deutschland ist somit ihr zweites Zuhause geworden.
1: I mean, we were there so much that we started having German girlfriends and speaking German. We weren't home enough to date anybody. But it was just, it felt like a second home to us.
0: Sie hatten also sogar heimlich deutsche Freundinnen. Worauf sich die Boys bei ihrer Rückkehr nach Deutschland aber besonders freuen, sind das Bier und natürlich auch das Essen.
2: I am most excited about coming back to Germany for the food and the beer. It's so good. Some of our first memories when we had Wiener Schnitzel for the first time. Bratwurst, some of the Hefeweizen beer, some of my favorite beers still to this day.

Das steht bei den Backstreet Boys also in nächster Zeit auf dem Speiseplan. Solange sie in Deutschland sind zumindest. Für die Fans haben sie übrigens einen Dresscode herausgegeben. Sie sollen in Weiß oder Himmelblau zu den Konzerten erscheinen. Was sie da wohl geplant haben. Wenn sie nicht zu den Konzerten gehen können, wir haben sie natürlich hier bei uns auf Ramazzurri.

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15: Viel Blau am Oberpfälzer Himmel, so bleibt's auch die nächsten Tage. Die Temperaturen bewegen sich dabei aktuell so zwischen 15 und 20 Grad. Der Ramazzuri-Wetterausblick. Heute Nacht dann wieder kühl. 5 bis 0 Grad sind da drin mit Bodenfrost und wieder Nebel. Morgen wird's wieder freundlicher. Dann Temperaturen über 20 Grad mit viel Sonne. Genauso auch am Sonntag, am Montag, Dienstag und auch bis zum Mittwoch bleibt es richtig schön. Das ist der Altweibersommer.
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15: Auf der A6 Nürnberg Richtung Pilsen zwischen Frohnstrauß Ost und Pleistein steht ein defekter LKW auf dem Standstreifen und blockiert ihn. Ansonsten keine größeren Verkehrsstörungen. Wo es geht, Ihnen eine gute und vor allem sichere Fahrt. Der beste Blitzerservice für die Oberpfalz, da haben wir aktuell 5 Stück gemeldet. 3 gleich auf der A93, einmal zwischen Altenstadt und Weiden-Nord, da blitzen es im 120er-Bereich. Dann messen es noch den Abstand zwischen Mitterteich und Wiesau und dann auch nochmal zwischen Nappburg und Schwarzenfeld, wenn Sie von Weiden Richtung Regensburg fahren. Dann wird geblitzt am Ortsausgang von Neustadt, wenn Sie Richtung Roschau fahren, dort die 50 einhalten. Und der letzte, Amberg Richtung Sulzbach, in Trasselberg wird beidseitig innerorts geblitzt. Wenn Sie noch was gesehen haben, Staus oder Blitzer, dann rufen Sie gerne an oder geben es einfach Bescheid per WhatsApp. Alle Nummern zu uns ins Studio auf ramazzuri.de.

commandment. Tampa City mit Self-Aware hier bei uns auf Ramazzurri. In genau einer Woche am 2. Oktober ist wieder die lange Nacht der Demokratie. Passend einen Tag vor dem Tag der deutschen Einheit. Und da geht's dann eben um die Demokratie. Die zu erleben, einfach mal zu diskutieren und miteinander ins Gespräch kommen. Da gibt's viele Aktionen in Weiden und im Landkreis Neustadt an der Waldnaab und auch in der gesamten Oberpfalz verteilt. Schauen Sie da gern mal vorbei, einfach mal so ein paar andere Perspektiven kennenlernen und miteinander reden und nicht übereinander meckern.

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1: Schönes Wochenende.
2: Danke, dir auch.
3: Schönes Wochenende.
4: Das wünschen wir Ihnen auch. 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
17: Es ist 19 Uhr, ich bin Stefan Schütz.
1: Um Autofahrerinnen und Autofahrer wegen der hohen Spritpreise zu entlasten, ist ein neuer Tankrabatt beschlossen worden. Von Anfang Oktober bis Ende Dezember sollen die Steuern auf Benzin und Diesel um 17 Cent je Liter gesenkt werden. Grünen-Fraktionschefin Dröge nannte den Tankrabatt eine Schwachsinnslösung. Sie verwies darauf, dass er schon beim letzten Mal im Mai und Juni nicht vollständig an die Autofahrer weitergegeben worden war. Angekündigt ist zudem noch ein Spritpreisdeckel, dessen Höhe noch festgelegt werden muss. Getunte Autos, aufheulende Motoren und aggressives Fahren, dagegen wollen die Bundesländer vorgehen. Das hat der Bundesrat beschlossen. Ziel ist es, dass die Bundesregierung einheitliche Regeln schafft, solche Fälle zu bestrafen. Fiona Reinhardt berichtet.
2: Erhöhte Bußgelder, Punkte in Flensburg oder befristete Fahrverbote. Die Bundesländer machen verschiedene Vorschläge, wie das sogenannte Autoposing auf Deutschlands Straßen bekämpft werden kann. Zum Beispiel könnten auch sogenannte Lärmblitzer zum Einsatz kommen. Wichtig sei auch, dass getunte Autos schneller aus dem Verkehr gezogen werden können.
1: Volkswagen ruft mehrere Millionen Fahrzeuge in die Werkstätten. Grund ist ein mögliches Lenkungsproblem. Eine Schraube kann durch Streusalz mit der Zeit rosten. Betroffen sind auch die Töchter Audi und Seat. In Deutschland geht es um mindestens 950.000 Autos. Der Austausch der Schraube in der Werkstatt ist kostenlos und dauert bis zu einer Stunde, heißt es. Bundesweit sind Zehntausende Schülerinnen und Schüler auf die Straße gegangen, um gegen eine Rückkehr zur Wehrpflicht zu demonstrieren. Laut Initiative Schulstreik gegen Wehrpflicht beteiligten sich 45.000 Menschen in rund 100 Städten. Seit Januar müssen junge Männer ab Jahrgang 2008 zur Musterung gehen. Kommen nicht genug Freiwillige zusammen, will der Bundestag über eine Wehrpflicht abstimmen. Das Münchner Oktoberfest beschert der Lufthansa in einem kriegsbedingt schwierigen Jahr Scharen feierfreudiger Passagiere. Während der 16 Tage dauernden Wiesn erwartet die Fluggesellschaft 1,7 Millionen Passagiere in München. An erster Stelle stehen US-Fluggäste, gefolgt von Italienern und Briten, so ein Sprecher. Es ist jetzt kurz nach 7. Nach einem oft sehr freundlichen Abend geht es durch eine sternenklare Nacht. Die Temperaturen sinken auf minus 6 bis plus 1 Grad. Morgen sieht es sehr ähnlich aus. Die Werte steigen auf 20 bis 26 Grad. Von Sonntag bis Mittwoch bleibt es beim sonnigen Altweibersommer. Und es wird noch wärmer mit Nachmittagswerten um und über 25 Grad. Straßen A9 München Richtung Nürnberg zwischen Denkendorf und Altmühltal. 4 Kilometer Stau, es dauert ungefähr eine Viertelstunde länger. 10 Minuten länger dauert es auf der B19 Baden-Mergentheim Richtung Würzburg zwischen Randers-Ackerer Straße und Salvatorstraße. 1 Kilometer Stau. Gute Fahrt.
3: Wer geht für Deutschland ins Rennen in die Olympischen und Paralympischen Spiele? Berlin ist ja schon mal raus. Dementsprechend gibt es noch die Rhein-Ruhr-Region und München. Morgen Vormittag zwischen 9 und 11 soll darüber abgestimmt werden. Wir schauen gleich nochmal auf die Bewerbung. Schönen Feierabend am Freitag. Ich bin Ralf Hohn. Hallo.

0: Ich bin Ralf Hohn, freue mich, dass wir gemeinsam ins Wochenende starten. Ein Wochenende, an dem die Entscheidung fällt, wer für Deutschland in Sachen Olympia ins Rennen geht. Im Rennen sind noch die Rhein-Ruhr-Region rund um Köln und das Ruhrgebiet und die Stadt München. Welche Vorzüge hat denn München mit seiner Bewerbung? Pia Wegner.
1: München tritt gegen die Region Köln-Rhein-Ruhr an und setzt dabei auf Nachhaltigkeit und kurze Wege. Gut die Hälfte der Sportarten soll im Olympiapark stattfinden. 90% aller Wettkampfstätten liegen außerdem im Umkreis von 30 Kilometern. Die durchschnittliche Reisezeit für Sportlerinnen und Sportler würde damit nur 15 Minuten betragen. Außerdem könnten 98% der Athletinnen und Athleten im bestehenden olympischen Dorf untergebracht werden.
0: Wie möchte sich denn München Olympia sichern?
1: Das ist schwer zu sagen, aber sowohl der Bayerische Landessportverband als auch Münchens Oberbürgermeister Krause haben sich zuversichtlich geäußert. Worauf Krause besonders stolz ist?
2: Dass wir die erste Stadt waren und auch die einzige alleinige Bewerberstadt, die mit einem Bürgerentscheid eine Zustimmung der Bevölkerung von 66% zum Ausdruck gebracht hat.
1: Egal welche deutsche Stadt sich am Ende bewirbt, zumindest für 2036 gelten andere Länder als Favorit. Zuletzt wurden immer wieder Katar, also der Ausrichter der Fußball-WM 2022, und Indien genannt.
0: Morgen soll ja die Entscheidung fallen zwischen 9 und 11.30 Uhr. Egal wer jetzt gewinnt, ob die Rhein-Ruhr-Region oder München, wie geht's denn dann für den Gewinner weiter?
1: Also für die Spiele in 10 Jahren, sprich 2036, soll bis zum März im kommenden Jahr die erste Vorauswahl getroffen sein. Ab da läuft bis Ende 2028 dann die nächste Phase von strategischen Verhandlungen. Und es kann sein, dass Deutschland da dann schon aussortiert wird, wenn sich das IOC beispielsweise auf einen anderen Kontinent als Europa festlegt. Ende 2028 folgt dann eventuell noch eine weitere Auswahl, sodass bis Mitte 2029 nur noch die Top-Favoriten im Rennen sind. Und da wird dann gewählt.
0: Okay, klingt also so, als wenn es noch eine ganze Zeit lang spannend bleibt. Morgen soll sich auf jeden Fall entscheiden, ob die Rhein-Ruhr-Region oder München als deutsche Olympia-Bewerbung ins Rennen geht.

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1: Ich bin Stefan Schütz. Um Autofahrerinnen und Autofahrer wegen der hohen Spritpreise zu entlasten, ist ein neuer Tankrabatt beschlossen worden. Von Anfang Oktober bis Ende Dezember sollen die Steuern auf Benzin und Diesel um 17 Cent je Liter gesenkt werden. Grünen-Fraktionschefin Dröge nannte den Tankrabatt eine Schwachsinnslösung. Sie verwies darauf, dass er schon beim letzten Mal im Mai und Juni nicht vollständig an die Autofahrer weitergegeben worden war. Angekündigt ist zudem noch ein Spritpreisdeckel, dessen Höhe noch festgelegt werden muss. Getunte Autos, aufheulende Motoren und aggressives Fahren, dagegen wollen die Bundesländer vorgehen, das hat der Bundesrat beschlossen. Ziel ist es, dass die Bundesregierung einheitliche Regeln schafft, solche Fälle zu bestrafen. Fiona Reinhardt berichtet.
2: Erhöhte Bußgelder, Punkte in Flensburg oder befristete Fahrverbote. Die Bundesländer machen verschiedene Vorschläge, wie das sogenannte Autoposing auf Deutschlands Straßen bekämpft werden kann. Zum Beispiel könnten auch sogenannte Lärmblitzer zum Einsatz kommen. Wichtig sei auch, dass getunte Autos schneller aus dem Verkehr gezogen werden können.
1: Das waren die Nachrichten um halb. Nach einem oft sehr freundlichen Abend geht es durch eine sternenklare Nacht. Die Temperaturen sinken auf -6 bis +1 Grad. Morgen sieht es sehr ähnlich aus. Die Werte steigen auf 20 bis 26 Grad. Von Sonntag bis Mittwoch bleibt es beim sonnigen Altweibersommer und es wird noch wärmer mit Nachmittagswerten um und über 25 Grad.
3: Kurz nach 7:30 am Freitagabend, weiß ja nicht, was es bei euch heute Abend zum Abendessen gibt. Heute ist beispielsweise Tag des deutschen Butterbrots. In Sachsen sagt man Bämme, in Berlin Stulle. Ja, in vielen Teilen Deutschlands Butterbrot, bei uns in Bayern heißt es einfach nur Brotzeit. Aber ich finde, so eine schöne Brotzeit, vielleicht mit ein bisschen Obst da oder ansonsten Tomate, Käse, vielleicht auch ein Paprika dazu, schmeckt doch auch wunderbar. Also da lasse ich so manches Schnitzel für stehen. In diesem Sinne, guten Hunger und kommt gut rein in den Freitagabend.
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0: Schönen Feierabend am Freitag. Wir starten ins Wochenende und in ein Wochenende. Ja, das wird, glaube ich, recht sonnig, oder? Kai Zorn aus unserer Wetterredaktion.
1: Es wird nicht nur sonnig, sondern wunderschön und es gibt nochmal einen Sommernachschlag. Am Samstag sind es 19 bis 26, am Sonntag 21 bis 28 Grad und beide Tage bringen von früh bis spät strahlenden Sonnenschein und wenige harmlose Wolken.
0: Wenn wir am Montag in die neue Wetterwoche starten, dann starten wir dann ja auch im Laufe der Woche in den Oktober. Aber das Wetter bleibt mehr oder weniger unverändert, oder?
1: In der ersten Wochenhälfte wird sich wenig ändern, außer dass die Temperaturen sogar noch ein bisschen ansteigen. Es gibt Nachmittagstemperaturen, die fast an die 30 Grad rangehen können. Wird eine knappe Geschichte. Es ist auf jeden Fall ungewöhnlich warm und sonnig. Richtung Wochenmitte wird es vor allen Dingen im Westen immer mehr hohe Wolkenfelder geben, die dann in der zweiten Wochenhälfte voraussichtlich auch mal Regen bringen. Die Tagestemperaturen gehen dann etwas zurück auf Werte so grob zwischen 17 und 25 Grad. In den Nächten passiert das Gegenteil. Die bleiben erst einmal recht frisch mit einstelligen Temperaturen, anfangs auch mit Bodenfrostgefahr. Und im weiteren Verlauf, wenn die Wolken kommen in der zweiten Wochenhälfte, liegen die Temperaturen im zweistelligen Bereich zum Start in den Oktober. Und das ist ungewöhnlich hoch.
0: Das klingt auf jeden Fall gut. Da kann man ja wirklich am späten Nachmittag nochmal den Grill anschmeißen. Hör mal, das ist richtig gut. In diesem Sinne, schönes Wochenende.

0: Schönes Wochenende.
1: Schönes Wochenende.
0: Schönes Wochenende.
2: Das wünschen wir Ihnen auch. 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
1: Es ist 20 Uhr, ich bin Stefan Schütz. Die Bundesregierung will, dass es Normalität wird, schon in jungen Jahren fürs Alter vorzusorgen. Dazu hat Bundesfinanzminister Klingbeil die Frühstartrente in den Bundestag eingebracht. Der Staat soll für Kinder zwischen 6 und 18 Jahren monatlich 10 Euro für die Altersvorsorge anlegen.
2: Alleine aus der staatlichen Förderung kann bis zum Renteneintritt ein Beitrag von 53.000 Euro entstehen. Wenn jetzt sogar noch die Eltern oder die Großeltern jeden Monat 20 Euro dazugeben, dann wird es nach unseren Schätzungen bis zum Renteneintritt eine Summe von 160.000 Euro sein.
1: Starten soll die Förderung mit dem Jahrgang 2020. Ausgezahlt werden soll das geförderte Kapital grundsätzlich ab dem 65. Lebensjahr. Der Weg für die Neuauflage des Tankrabatts ist frei. Bundestag und Bundesrat billigten ein Gesetz, das von Oktober bis Ende Dezember Erleichterungen von rund 17 Cent je Liter Benzin und Diesel vorsieht. Weitere Beschlüsse: Eltern müssen ab 2027 in vielen Fällen keinen Kindergeldantrag mehr stellen und unter anderem soll der Zugang zu Schuldnerberatungsstellen einfacher werden. Wer von einem Elektroroller angefahren wird oder über einen solchen stolpert, bleibt manchmal auf seinen Behandlungskosten sitzen. Ein neues Gesetz soll dafür sorgen, dass Unfallopfer einfacher an Schadenersatz kommen. Das Gesetz hat der Bundesrat durchgewunken. Künftig muss der Betreiber einer E-Roller-Flotte für die Unfallkosten aufkommen, wenn der eigentliche Verursacher nicht belangt werden kann. In Deutschlands wichtigster Wasserstraße, dem Rhein, fallen die Pegel immer noch. Grund ist der ausbleibende Regen. Unter anderem werden in Nordrhein-Westfalen historische Tiefststände erwartet, etwa in Düsseldorf und Duisburg-Ruhrort. Frachtschiffe können deshalb nur mit deutlich weniger Ladung fahren. Das könnte mittelfristig Waren teurer machen. Eine echte Entspannung ist laut der Bundesanstalt für Gewässerkunde nicht in Sicht. Günstige Produkte aus China werden milliardenfach in die EU eingeführt, weil europäische Konsumenten fleißig online bestellen. Seit Juli wird auf die Ware eine Zollpauschale von 3 Euro pro Warengruppe fällig. Ab November kommt dann noch eine neue Bearbeitungsgebühr von 2 Euro obendrauf, wie die EU-Kommission mitgeteilt hat. Zahlen müssen die nicht die Kunden, sondern die Online-Plattformen wie Shein oder Temu. Es ist jetzt kurz nach 8. Nach einem oft sehr freundlichen Abend geht es durch eine sternenklare Nacht. Die Temperaturen sinken auf minus 6 bis plus 1 Grad. Morgen sieht es sehr ähnlich aus. Die Werte steigen auf 20 bis 26 Grad. Von Sonntag bis Mittwoch bleibt es beim sonnigen Altweibersommer. Und es wird noch wärmer mit Nachmittagswerten um und über 25 Grad. Hallo auf die Straßen. Aktuell liegen keine Meldungen vor. Gute Fahrt.
3: Zum letzten Mal für diese Woche starten wir eine Stunde lang in die 80er, hier bei uns bei Ramazzuri, die 80er nach 8. Dass sich Instrumentaltitel sehr gut in den Charts platzierten, das kommt nicht so oft vor. 1985 war es mal wieder soweit. Aus Beverly Hills Cop hören wir gleich Axel F. von Harold Faltermeyer. Und vorher die Thompson Twins mit Hold Me Now aus 1984. Ich bin Ralf Hohn und wünsche einen schönen Start ins Wochenende mit den 80ern und mit uns mit Ramazzuri.

Tainted Love ein eigenes musikalisches Denkmal gesetzt. Nach 45 Jahren wollen sie es nochmal wissen, allerdings unter ganz anderen Vorzeichen. Im vergangenen Jahr, während den Arbeiten am aktuellen Album, ist der Keyboarder David Ball verstorben. Mark Almond von Soft Cell hat gesagt, er möchte den Keyboarder nicht ersetzen, deswegen wird das Album, das jetzt heute erschienen ist, das letzte Album von Soft Cell sein. Dance Theria heißt es.

man kann schon sagen, dass Soft Cell auf jeden Fall mit der Zeit gehen, was den Sound angeht. Ob es nochmal die Leute so zum Tanzen bringt wie Anfang der 80er, bleibt einfach mal dahingestellt. Heute ist das bislang letzte Album von Soft Cell erschienen. Aber wir erinnern uns natürlich nochmal an das Vermächtnis aus den 80ern. 1981, hier sind Soft Cell und Tainted Love.

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1: Ich bin Stefan Schütz. Die Bundesregierung will, dass es Normalität wird, schon in jungen Jahren fürs Alter vorzusorgen. Dazu hat Bundesfinanzminister Klingbeil die Frühstartrente in den Bundestag eingebracht. Der Staat soll für Kinder zwischen 6 und 18 Jahren monatlich 10 Euro für die Altersvorsorge anlegen.
2: Alleine aus der staatlichen Förderung kann bis zum Renteneintritt ein Beitrag von 53.000 Euro entstehen. Wenn jetzt sogar noch die Eltern oder die Großeltern jeden Monat 20 Euro dazugeben, dann wird es nach unseren Schätzungen bis zum Renteneintritt eine Summe von 160.000 Euro sein.
1: Starten soll die Förderung mit dem Jahrgang 2020. Ausgezahlt werden soll das geförderte Kapital grundsätzlich ab dem 65. Lebensjahr. Der Weg für die Neuauflage des Tankrabatts ist frei. Bundestag und Bundesrat billigten ein Gesetz, das von Oktober bis Ende Dezember Erleichterungen von rund 17 Cent je Liter Benzin und Diesel vorsieht. Weitere Beschlüsse: Eltern müssen ab 2027 in vielen Fällen keinen Kindergeldantrag mehr stellen und unter anderem soll der Zugang zu Schuldnerberatungsstellen einfacher werden. Das waren die Nachrichten um halb.
3: Und jetzt noch Nachrichten aus der Oberpfalz mit Eva Bracke. Im Kreis Amberg-Sulzbach werden zwei Christbäume für die Weihnachtszeit gesucht. Einer soll rund 10 Meter hoch sein und den Innenhof des Landratsamtes schmücken, der andere mit etwa 5 Metern den Balkon des Landrats. Wer einen passenden Baum auf seinem Grundstück hat und ihn spenden möchte, kann sich beim Bauhof des Landkreises melden. Die Mitarbeiter übernehmen das Fällen und den Abtransport kostenlos. Am Bahnhof Cham hat eine Person auf den Gleisen am Mittwoch einen Polizeieinsatz ausgelöst. Ein Mann mit einem Blumenstrauß soll dort in Richtung Furt im Wald unterwegs gewesen sein. Die Bahnstrecke wurde daraufhin gesperrt und die Bundespolizei suchte nach dem Unbekannten, allerdings ohne Erfolg. Nach rund einer Stunde konnte die Sperrung wieder aufgehoben werden. Bis dahin kam es zu Behinderungen im Zugverkehr. Im Hirschauer Ortsteil Weiher entsteht ein neuer Treffpunkt für die Dorfgemeinschaft. Dafür stellt das Amt für ländliche Entwicklung knapp 900.000 Euro Fördermittel bereit. Insgesamt investiert die Stadt Hirschau rund 1,6 Millionen Euro. Geplant sind ein Dorfgemeinschaftshaus mit Feuerwehrstellplatz, ein Lagerstadel und ein neu gestaltetes Umfeld für gemeinsame Feste. Und auch die Feuerwehr soll die Flächen für Übungen nutzen können.
1: Nach einem oft sehr freundlichen Abend geht es durch eine sternenklare Nacht. Die Temperaturen sinken auf minus 6 bis plus 1 Grad. Morgen sieht es sehr ähnlich aus. Die Werte steigen auf 20 bis 26 Grad. Von Sonntag bis Mittwoch bleibt es beim sonnigen Altweibersommer und es wird noch wärmer mit Nachmittagswerten um und über 25 Grad.
4: In diesem Jahr gab's groß was zu feiern rund um die Band Bab. 75. Geburtstag von Wolfgang Niedecken, dem Sänger von Bab, und 50 Jahre Bab. Beides wurde mit einem großen Konzert im Sommer diesen Jahres am 10. Juli im Rheinenergiestadion in Köln gefeiert. Bab hören wir gleich mit ihrem größten Hit mit Verdammt lang her nach Wham und Careless Whisper. Es geht rein in die zweite halbe Stunde. Ihr hört Ramazzuri am Freitagabend mit den 80ern nach 8. Ich bin Ralf Hohn. Hallo und Servus. Schönes Wochenende.

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0: Wir starten ins Wochenende gleich mit Musik von Billy Joel. Und da gibt's auch eine ziemlich kontroverse Geschichte. Und zwar wurde auf einem New Yorker Filmfestival Lost Interviews gezeigt. Das ist ein Interview eines der ersten, das 1971 Billy Joel einem Radiosender gegeben hatte. 50 Jahre war das Interview verschollen. In dem Interview hat er übrigens auch gesagt, dass er keine Ambitionen hat, im New Yorker Madison Square Garden aufzutreten.
1: Good evening. My name is Ed Mann. My guests tonight are Billy Joel and his manager, Owen Mazza. Eventually you would like to get into the big places, Madison Square Garden or something like that.
2: No, I don't think I'd ever like to work Madison Square Garden.
0: Aber es geht gar nicht unbedingt um den Inhalt des Interviews, sondern es geht darum, dass ein blutjunger Billy Joel zu sehen ist, der wohl mit KI erstellt wurde. Billy Joel hat den Film nicht freigegeben, er selber und auch viele Fans sind empört. Naja, und tatsächlich ist er ja über 150 Mal im Madison Square Garden in New York aufgetreten, aber den Inhalt lassen wir jetzt mal außen vor. Wenn ihr jetzt Musik bei uns hört von Billy Joel, ist definitiv keine KI im Spiel. Hier hören wir ihn nämlich mit Uptown Girl.

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9: Es ist 21 Uhr, ich bin Stefan Schütz. Die Linke als Siegerin der Berlin-Wahl will mit Grünen und SPD Sondierungsgespräche zur Regierungsbildung in der Hauptstadt führen. Das beschlossen die Delegierten eines Parteitags mit großer Mehrheit. Die Linke wehrt sich unterdessen gegen Antisemitismusvorwürfe. Die Landesvorsitzende Wolter sagte, es wurden Grenzen überschritten, dies passiere nicht in, so wörtlich, unserem Namen und man sei in der Pflicht, diese Fälle aufzuklären. Wegen der hohen Spritpreise haben Bundestag und Bundesrat einem weiteren Tankrabatt zugestimmt. Von Oktober bis Ende Dezember sieht er eine Entlastung um rund 17 Cent je Liter Benzin bzw. Diesel vor. Fiona Reinhardt berichtet.
10: Experten haben ausgerechnet, dass der durchschnittliche Verbrennerfahrer so in den nächsten 3 Monaten etwa 32 bis 36 Euro spart, je nach Fahrleistung, Verbrauch und Tankverhalten. Allerdings bleibt abzuwarten, ob die 17 Cent wirklich vollständig bei den Autofahrern ankommen, denn schon beim letzten Tankrabatt wurde kritisiert, dass die Mineralölkonzerne die Steuersenkung nicht vollständig weitergegeben haben.
9: Das Bundespolizeigesetz wird reformiert. Nach einem Beschluss von Bundestag und Bundesrat darf die Bundespolizei künftig bei besonderen Gefahrenlagen automatische Gesichtserkennung etwa an Bahnhöfen einsetzen, zum Beispiel zur Suche nach entführten Kindern. Neu sind auch Befugnisse zur Handyortung, anlasslose Kontrollen in Waffenverbotszonen sowie KI-gestützte Erkennung verdächtiger Bewegungsmuster per Video. Alle paar Tage gibt es auf Social-Media-Kanälen neue Trends. Einige von ihnen sind gesundheitsgefährdend. Die Bundesländer fordern vom Bund nun Gegenmaßnahmen. So soll es aus ihrer Sicht bestraft werden, wenn Minderjährige verleitet werden, sich aufgrund einer Challenge selbst zu schaden. Bei der Blackout-Challenge zum Beispiel würgen sich Beteiligte vor der Kamera, bis ihnen schwarz vor Augen wird. So früh in einem Jahr und so schnell wie noch nie haben Frankens Winzer ihre Trauben von den Reben geholt. Allerdings liegt das daran, dass der Ertrag vergleichsweise gering ausfällt, mit dem Schnitt 55 Hektoliter je Hektar, 12 weniger als im vergangenen Jahr. Die etwa 2800 Winzer in Franken befinden sich den Angaben zufolge in wirtschaftlich schwierigen Zeiten. Es werde beim Wein gespart und die Konkurrenz aus dem Ausland sei groß, heißt es. Es ist jetzt kurz nach 9. Meist geht es durch eine sternenklare Nacht. Die Temperaturen sinken auf minus 6 bis plus 1 Grad. Morgen sieht es sehr ähnlich aus. Die Werte steigen auf 20 bis 26 Grad. Von Sonntag bis Mittwoch bleibt es beim sonnigen Altweibersommer. Und es wird noch wärmer mit Nachmittagswerten um und über 25 Grad. A3 A2 Würzburg Richtung Nürnberg zwischen Schlüsselfeld und Höchstadt Nord 2 Kilometer Stau. Hier dauert es ungefähr eine Viertelstunde länger. 20 Minuten länger dauert es auf der A8 Salzburg Richtung München zwischen Fraßdorf und Rosenheim. Hier 5 Kilometer Stau. Die A94 München Richtung Passau zwischen Feldkirchen West und Feldkirchen Ost. Gefahr durch zwei langsam fahrende E-Scooter. Bitte Vorsicht hier. Und die B20 Straubing Burghausen zwischen dem Abzweig nach Alkmain und dem Abzweig nach Zell. Sperre nach einem Unfall. Gute Fahrt.
5: Seit einigen Tagen ist Düsseldorf bereits im Ausnahmezustand. Heute Abend beginnt der Konzertmarathon der Backstreet Boys. Das erste von insgesamt 10 Konzerten ist gestartet. Und wir wollen gleich mal schauen, wie denn die Fans so drauf sind und generell, wie die Stimmung so ist. Ich bin Ralf Hohn. Schönen Freitagabend um kurz nach 9. 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

0: schönen Freitagabend. Es fühlt sich an wie vor 30 Jahren. Die Backstreet Boys spielen 10 Konzerte in Düsseldorf in den nächsten Tagen. Heute Abend das erste Konzert. Und wenn man mal sieht, was da jetzt gerade so los war, auch die letzten Tage, da gab es teilweise schon Fotos vor dem Hotel mit den Fans und vieles mehr. Also Düsseldorf im Ausnahmezustand. Die Coming-Home-Konzerte der Backstreet Boys und das auch aus gutem Grund, denn sie sehen Deutschland mehr oder weniger als ihre zweite Heimat. Die haben sie nämlich damals vor 30 Jahren auch wirklich angefangen.
1: I mean, we were there so much that we started having German girlfriends and speaking German. We weren't home enough to date anybody. But it was just, it felt like a second home to us.
0: Ja, und angeblich hatten sie sogar auch Freundinnen hier bei uns in Deutschland. Schon spannend, wenn man mal so überlegt, wer jetzt zu den Backstreet Boys Konzerten geht. Die Teenies von vor 30 Jahren sind jetzt gestandene Frauen oder auch gestandene Männer. Und es gibt noch was, auf das sich die Backstreet Boys freuen, nämlich auf das Essen und das Bier bei uns in Deutschland.
2: I am most excited about coming back to Germany for the food and the beer. It's so good. Some of our first memories when we had Wiener Schnitzel for the first time. Bratwurst, some of the Hefeweizen beer, some of my favorite beers still to this day.
0: Ja, jetzt wissen wir, was es bei den Backstreet Boys die nächsten Tage zu essen gibt. Wiener Schnitzel, Bratwurst und ein leckeres Hefeweizen. Und bei uns hören wir sie jetzt musikalisch mit Larger Than Life zu ihrem Konzertmarathon-Auftakt in Düsseldorf heute Abend.

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12: Ich bin Stefan Schütz. Die Linke als Siegerin der Berlin-Wahl will mit Grünen und SPD Sondierungsgespräche zur Regierungsbildung in der Hauptstadt führen. Das beschlossen die Delegierten eines Parteitags mit großer Mehrheit. Die Linke wehrt sich unterdessen gegen Antisemitismusvorwürfe. Die Landesvorsitzende Wolter sagte, es wurden Grenzen überschritten, dies passiere nicht in, so wörtlich, unserem Namen und man sei in der Pflicht, diese Fälle aufzuklären. Wegen der hohen Spritpreise haben Bundestag und Bundesrat einem weiteren Tankrabatt zugestimmt. Von Oktober bis Ende Dezember sieht er eine Entlastung um rund 17 Cent je Liter Benzin bzw. Diesel vor. Fiona Reinhardt berichtet.
13: Experten haben ausgerechnet, dass der durchschnittliche Verbrennerfahrer so in den nächsten drei Monaten etwa 32 bis 36 Euro spart, je nach Fahrleistung, Verbrauch und Tankverhalten. Allerdings bleibt abzuwarten, ob die 17 Cent wirklich vollständig bei den Autofahrern ankommen, denn schon beim letzten Tankrabatt wurde kritisiert, dass die Mineralölkonzerne die Steuersenkung nicht vollständig weitergegeben haben.
12: Das waren die Nachrichten um halb.
14: Und jetzt noch Nachrichten aus der Oberpfalz mit Eva Bracke. Im Kreis Amberg-Sulzbach werden zwei Christbäume für die Weihnachtszeit gesucht. Einer soll rund 10 Meter hoch sein und den Innenhof des Landratsamtes schmücken, der andere mit etwa 5 Metern den Balkon des Landrats. Wer einen passenden Baum auf seinem Grundstück hat und ihn spenden möchte, kann sich beim Bauhof des Landkreises melden. Die Mitarbeiter übernehmen das Fällen und den Abtransport kostenlos. Am Bahnhof Cham hat eine Person auf den Gleisen am Mittwoch einen Polizeieinsatz ausgelöst. Ein Mann mit einem Blumenstrauß soll dort in Richtung Furt im Wald unterwegs gewesen sein. Die Bahnstrecke wurde daraufhin gesperrt und die Bundespolizei suchte nach dem Unbekannten, allerdings ohne Erfolg. Nach rund einer Stunde konnte die Sperrung wieder aufgehoben werden. Bis dahin kam es zu Behinderungen im Zugverkehr. Im Hirschauer Ortsteil Weiher entsteht ein neuer Treffpunkt für die Dorfgemeinschaft. Dafür stellt das Amt für ländliche Entwicklung knapp 900.000 Euro Fördermittel bereit. Insgesamt investiert die Stadt Hirschau rund 1,6 Millionen Euro. Geplant sind ein Dorfgemeinschaftshaus mit Feuerwehrstellplatz, ein Lagerstadel und ein neu gestaltetes Umfeld für gemeinsame Feste. Und auch die Feuerwehr soll die Flächen für Übungen nutzen können.
12: Meist geht es durch eine sternenklare Nacht. Die Temperaturen sinken auf minus 6 bis plus 1 Grad. Morgen sieht es sehr ähnlich aus. Die Werte steigen auf 20 bis 26 Grad. Von Sonntag bis Mittwoch bleibt es beim sonnigen Altweibersommer. Und es wird noch wärmer mit Nachmittagswerten um und über 25 Grad.
15: Gemütlich die Seele baumeln lassen und den Start ins Wochenende genießen. Das geht mit uns und unserer Musik. Die beste Playlist fürs Wochenende. Ich bin Ralf Hohn. Schön, dass ihr bei uns seid. Wir haben es kurz nach halb 10 am Freitagabend.

0: Wir starten ins Wochenende an diesem Freitagabend. An dieser Stelle mal einen schönen Gruß an alle diejenigen, die nicht frei haben am Wochenende, die arbeiten müssen, beispielsweise in der Altenpflege, im Krankenhaus, in der Gastronomie, als Taxifahrer, Polizei, Feuerwehr, Sicherheitsdienst. Da sind ja wirklich viele, die dann doch auch arbeiten. Die meisten haben allerdings frei. Wie kommt das eigentlich?
1: Schon gewusst?
2: Warum müssen die meisten am Wochenende nicht arbeiten?
3: Dass wir am Sonntag nicht arbeiten sollen, hieß es ja bereits in der Bibel. Deswegen gibt es für diesen Tag in Deutschland schon seit dem 14. Jahrhundert eine Schutzregelung für den Handel. Der zweite freie Tag, der kam dann erst viel später, nämlich in den 1950ern dazu. Nach langen 48-Stunden-Wochen und vielen Überstunden wollten die Arbeiter lieber mehr Freizeit statt mehr Geld. Den zusätzlichen freien Tag verbrachten die Menschen dann mit ihren Familien oder machten Ausflüge mit dem Auto. Der erste Unternehmer, der seinen Mitarbeitern beide Tage freigab, war übrigens Henry Ford. Und wieso? Damit die Menschen mehr Zeit mit ihren Fords verbringen konnten.
0: Na, haben wir doch mal wieder was gelernt, oder? Von Pia Wegner. Nicht alle haben am Wochenende frei, aber die meisten.

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